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95,6. Mittwochmorgen. Am Mikrofon ist Urs bis 11 Uhr für euch. Und hoffentlich mit euch. Wir fangen an mit The Lords, Death Bells at Dawn.

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Und trotz der Sommerferien bleibt der Mail-Kanal offen. studiotraber.ch, wenn ihr mir schreiben wollt, bin allein. Darum freue ich mich immer, dass mehr der Benni tatsächlich auch in den Ferien, wo natürlich schon hier das Mikrofon gehört.

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0: Und das ist der Stanford, der Sanford Clark.
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0: Mit Still as the

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1: Ja, und gestern hat dieses Gewitter gestreift. Ich war im Weiler und wir mussten alle aus dem Wasser, weil dort ja vor 10 Tagen ein Blitz hat eingeschlagen tatsächlich und ein Baum, kann es nicht anders sagen, pulverisiert hat, weggesprengt. Uralter Baum. Dann habe ich also gefragt, warum das der fällt im Weiler. Das war tatsächlich der Blitz gewesen. Und darum ist man da ein bisschen vorsichtig, mit gutem Grund natürlich, aus dem Betonsee, sobald das Gewitterwoche aufziehen. Sie haben uns aber nur gestreift und nur ganz wenig Regen abgelassen. Und man hat einerseits dafür auch wieder ins Wasser dürfen, andererseits hat man natürlich gerne auch ein bisschen Wasser von oben gehabt, nicht nur von unten. Und auch heute, wo das die Wahrscheinlichkeit von Schauer bis 70% liegen in Bern, wenn man den Radar anschaut, der Regenradar sieht tatsächlich so aus, als würden wir hier auch wieder nur gestreift, wo das ein paar Mal Sachen aufziehen, so am Nachmittag. Am 2 könnte es sein, dass wir etwas haben und nachher so auf die 4 ein grosses Gewitter im Gantrisch und im Oberland. Da wird es wirklich violett, wie es aussieht. Und dann in Bern gegen die 8 dazu vielleicht wieder. Aber wie immer verschiebt sich das natürlich gerne auch noch. Wir sind tatsächlich so ein bisschen Dynamik drin, dass wir hier immer nur so ein bisschen gestreift werden. Morgen wenig Niederschlagswahrscheinlichkeit. Ändert wieder besser. Sozusagen, wenn man dem so will, sagen und nachher Freitag und Samstag aber definitiv mehr Wolken und Feuchtigkeit gibt am Freitag auch tiefere Temperaturen, die sich einstellen, so bei 25 Grad. Und hier und da ein Regen, ebenfalls am Samstag. Und nachher sieht es das so aus, als würde es wieder sonniger, aber kühler nächste Woche, definitiv. Temperaturen in der Nacht bei 13, 14 Grad und durch den Tag bei so Mitte 20. Das ist dann, glaube ich, schon eine Beruhigung, die wir sehr gerne

Und aber nochmal, wie gesagt, im Oberland und im Gantrisch, die Zuhörerinnen in unserem Sendegebiet, die von dort aus zuhören, es sieht ja schon aus, als könnte es am Nachmittag wirklich sehr heftig werden. Also die Gewitterwarnung ist draussen für die Regionen. Und es gilt es ernst zu nehmen nach so vielen Hitzetagen. Wir haben es vor knapp 2 Wochen gemerkt. Oder vor genau 2 Wochen, so ist es. Wenn es dann plötzlich ablädt, dann ist da Energy. Erste halbe Stunde, Mittwochmorgen 95,6, das gibt es nochmal auf Rabe. Wir gehen zurück in die Musik mit Amadou Selig et Mariam. Das bekannteste Stück, Je pense à toi.

0: Mali, Amadou ou Mariam.
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0: Amadou Bagayoko.
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0: Mariam Dumbia lebt noch und das Paar bekannt. Ja, unter dem Label. Es ist ein bisschen fragwürdig, aber auf jeden Fall das blinde Paar von Mali. Jetzt haben wir Musik studiert und ja, es ist eine Weltgrösse geworden.
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0: bis vor einem Jahr eben auch immer wieder riesige Festivals

Hey, und an dieser Stelle freue ich mich, Mails zu sehen, die reinkommen. Und dann gehen Grüße zurück.

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Si je ne te vois pas, je ne peux rien faire. 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Und bei diesen Temperaturen und dem Weltenlauf und allen Sachen muss man schon ein bisschen beissen. Manchmal ist das, ja, ein bisschen an Grenzen. Und insofern beste Wünsche überall dorthin. Und garantiert ist bis 11 Uhr mindestens hoffentlich ein bisschen Entspannung aus den Radio-Ölis und Boxen.

schauen, wo es uns herluftet, musikalisch. Veranstaltungshinweise natürlich 4:15 Uhr, ihre satte Stunde. Ausgetipps. Und es ist klar, es ist Gugusgurten und Gurtenwoche. Und darum freue ich mich natürlich umso mehr, wenn ich vielleicht noch ein paar Hints bekomme und Tipps für ein Off-Programm. Ich bin sehr gerne weiter, ob ihr selber etwas veranstaltet und findet, das wäre doch jetzt noch cool, wenn wir das im Radio weitergeben würden. Studio@rabe.ch für solche Ideen.

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1: Auch zwei, drei Wochen muss der mal laufen, Mittwochmorgen. Von mir aus gesehen, Drifters. 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
1: Und im Band, denke ich, eigentlich ist das Gefühl, vielleicht fast am meisten, wenn man unter der Brücke

natürlich auch immer, wenn Meldungen von ein bisschen weiter weg reinkommen. Wir schwammen Dinge erwacht. In Zürich, grüß geh raus. Es geht. Im Nordosten.

warten. Schick mir noch ein Mail. Schick mir noch ein gutes Zeichen.

Stück kann man hören, ist übrigens First, man glaubt es nicht, First Snowfall in Detroit. Oder abartige Band Death.

Let's get some French together. Si ma chanson pouvait, Valérie Lagrange. Von meinem Lieblingsstück. Muss ja sein.

0: Ja, wenn sie könnte. Wenn es könnte. Das Stück. Oder das Lied. Würde uns vielleicht helfen. Ich habe eine Mail bekommen von Anna, die gefunden hat, Wetter war irgendwie ein bisschen langweilig. Ich bin sehr gefreut. Es stimmt, eigentlich müssen wir spezifischeres Wetter machen. Mikrowetter in Bern. Ein Quartier nachher, wir müssen mal Meteorologinnen darauf ansetzen. Also im Sinne von, es ist ja eigentlich einfach genug. Sonst immer schon für ein Land mit weniger Erhöhungen und Bergen und Tälern. Das Wetter vorauszusagen, man kann es eigentlich noch für ein Quartier machen. Ich fände es super. Ich habe da schnell überlegt, was ich bieten kann. Und tatsächlich ist letzte Woche, glaube ich, eine Karte rausgekommen, im Bund, wo so eine Wärmekarte von der ganzen Stadt, wo man sieht, wo die wärmsten Orte sind und auch die kühlsten. Ich habe ja immer behauptet, beispielsweise oben bei Wäue, dort wo das Theatermuseum ist, ein ominöses Theatermuseum, Oberwellen, ihr wisst wo. Dort, wo immer die Post heute reinfahren, ist das der wärmste Ort von Bern Siegi. Und ich habe das geschaut auf dieser Wärmekarte und es ist nicht der wärmste Ort, aber sehr warm. Weitere sehr warme Orte sind natürlich Hotspots, wie die Schützenmatte, wer hat es gedacht. Das Bauwerk ist violett. Ja, anschauen. Man findet es einfach über Bund und eine Hitzekarte Bern.
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0: Und temperaturmässig kann man natürlich Voraussagen machen. Viel besser als was sonst das Wetter angeht. Und es ist natürlich auch ein kleiner Wink mit dem Pfosten an die Leute, die etwas zu machen haben und zu sagen haben in der Stadt. Um da Abhilfe bringen. Wir hören übrigens The Specials mit Too Hot. Und ich habe etwas Choose Your Burial Site in Bern mit alten Friedhöfen. Und geht es so heiss, ist die Friedhöfe tatsächlich eben auch Oase. Gebührenstem Respekt. Wunderbare Orte.

0: Issam Jali oder Ende 70er Jahre aus Beirut, das Stück, das wir haben gehört.
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0: Und das ist für Can Erkin Koray. Ich kann leider das Stück nicht aussprechen. Du wirst mir verzeihen. Übrigens alles zum Nachhören und Schauen mit Links zu Videos und weiterführenden Informationen auf rabe.ch. Unser YouTube-Kanal, der Süchlepo im Netz natürlich auch sonst zugänglich und zum ihr Küche nachhören oder wo auch immer. Erste Stunde, Hottest Morning Show in Town, ist durch, 5 ab 9 jetzt geht. An dem 15. Juni.

aus Beirut über Istanbul über auf oder Diagonal aber auf Benin bleiben in der Zeit 1980.

Also, da kommt man eigentlich nicht rundum. Auch noch auf Porto Novo zu schauen. Noñas Pedro Eses Dages. Vielleicht die bekannteste Gruppe aus dieser Zeit. Und wir lassen es nachher mit La Musique en Vérité. Grüße raus an Carla und an Liban. Und dann nochmal grundsätzlich mit dem Grüße all die Menschen, die in Gastro arbeiten, im Sommer an all den Orten, wo wir einkehren und etwas ziehen oder essen. Natürlich auch Musik, die jede gute Playlist gehört.

Musik für alle. Aber es ist vor allem auch Musik für alle die, die schon bessere Optionen haben gefunden, so Yoga, Kine, Co. Wie auch immer. Torsionsgymnastik. Dann Schläuch. Schnuff. Einschnuff und Ausschnuff. Oder Nadeln überall. Ich mal gehen, auf jeden Fall. Wenn es irgendwie geht. And waiting for the fun. Hey, ich habe immer wieder das Gefühl, hat man den Zugang nicht esoterisch oder wie auch immer. Ich persönlich finde eigentlich, der einfachste Einstieg ist immer über die Musik. Man merkt es gar nicht, dass man plötzlich am Ort ist, wo man komplett hat losgelassen oder sich verteuft hat. Kind of magic. Waiting for the fun.

das ist natürlich auch das Stichwort für in gut 20 Minuten Ausgetipps Waiting for the Fun. Schreibt mir noch, wenn ihr etwas im Kopf habt, irgendeine Veranstaltung. Gebt es gerne weiter. Und für die, die vielleicht lang weg sind, ja, es ist Gugus Gurten und Gurtenwoche.

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1: Das ist die wunderbare Gabrielle Ruff. Die ist natürlich im gleichen Spital krank. Body Parts. Endless Wave.
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1: What a geiles Album. Mitte 90er, komplette New Age Hammer. Mit Ross dann irgendwo in den kalifornischen Pinienwäldern am Abdrehen. Im allerbesten Sinn. Bis darauf, dass man es irgendwann nicht mehr hat gefunden.

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1: Ja, so ist es. Und letzte Woche wunderbare Gartenfestival. Ein Merci an dieser Stelle alle, die mitgeholfen haben im Café Kairo und rundum. Das war also eine sehr schöne Sache gewesen. Und auch sonst in der Stadt verschiedene kleinere Festchen und halb private Initiativen. Das tut natürlich sehr gut zu merken, dass da überall etwas geht. Wo man so gehört von hier und dort. Und das Gartenfestival war natürlich eigentlich eine Alternative gewesen, früher zum Gurtenfestival, zum Grossen. Mittlerweile ja schon sehr lang gibt es eine Alternative am Fuss von der Gurtenbahn. Und das ist natürlich das Gugusgurten. Auch dieses Jahr fängt es an. Und das ist natürlich schon heute, wo das anfängt. Wird nämlich auch schon Gurten, die aufgeht. Und dort haben wir heute beispielsweise live Andreas Trash Band Nadja Zela Livia Rita. Ab der 7. ist dort Live-Programm auf der Terrasse und im Haus und rundum, ihr wisst wo. Das gute Programm, da macht ihr euch selber schlau. Ich wollte eigentlich auf ein paar Alternativen noch verweisen. Grossartig, aber noch von nichts Wind bekommen. Natürlich die angestammten Sachen wie das Kino, das weiterläuft, beispielsweise im Rex. Dort ist Programm Schwerpunkt oder der Sommer mit der Juliette Binoche beispielsweise. Immer auch kann man auf das Rössli zählen. Sommerserie Benny Blanco Libero. Am Donnerstag ist es ab der 11. Also ein bisschen spät nachts fängt es an. Und ja, kann man reinschauen. Deep Tech House Minimal. Und nachher gibt es der Phoebe Rave auch im Rössli. Das ist am Freitag, am 24. Ausgewählte vier Freitage wird auf dem Vorplatz oder wird der Vorplatz zum Treffpunkt am Feierabend. DJs, die aufspielen von 6 Uhr am Abend bis 10 Uhr. Und der ist ja auch auf der Schütz-Programm Sommerschütz, nicht vergessen. Fährt ja auch wieder an. Habe ich mal gesehen, dass sie dort am Aufbauen sind, Sommerschützbühne an. Ich sehe, es gibt Programm erst ab dem 7. August, Entschuldigung. Ich habe gesehen, dass sie dort schon das Material am Herstellen sind, aber in diesem Fall erst ab dem 7. August. Das heisst, wir bleiben noch bei der Eritschu die Woche oder tingeln eben tatsächlich zwischen Go Badele und Gugus Gurten. Bis und mit dem Samstag ist dort Programm. Camilla Sparks am Donnerstag würde ich unterstreichen, am 10. immer sehr gute Live-Shows. Auch Molto Male am Freitag, am 7. sehr eine tolle Band, die so ein bisschen die Schweiz zusammenbringt. Leute aus dem Tessin, aus dem Belgien, aus der Deutschschweiz. Musikszene aus der zeitgenössischen, die da zusammenspannen und sehr entspannte Gitarrenmusik machen. Molto Male würde ich also unterstreichen. Am Freitag Gugus Gurten ab der 7. Nathalie Fröhlich auch an diesem Tag am 10. Am Samstag nachher noch Mila Pluton beispielsweise. Natürlich auch verwandt. Toot Art am 10. vielleicht fast der grösste Name. Und aber noch viel, viel mehr Programm. Ist klar, dort ist immer alles los. Und vielleicht rufen wir uns nochmal in Erinnerung. Wettertechnisch heute eigentlich wenn etwas passiert, dann wäre das Gewitter so auf die Acht. Dann muss man sich natürlich eh Acht nehmen, wenn man auf dem Hausberg oben ist. Aber es sieht eigentlich so aus, als würde es im Gantrisch abladen und im Oberland morgen nachher relativ stabil. Freitag, Samstag nachher durchaus möglich, dass es regnet. Also behaltet das auch ein bisschen im Kopf, wenn ihr euch dort rauf oder dort her bewegt. Nochmal. Zudem Wildgewitterwarnung und die Sturmwarnung ist aus. Und man hat gemerkt, es kann halt schon sehr schnell gehen, je nachdem. Voilà, ich würde sagen, so viel zu den Ausgehtipps heute. Und es ist Ferienzeit, das heisst, am 10 Uhr hier kein Zwischenhalt für Ausblick auf das Rabe Info, die sind ihr wohlverdiente Pause. Wir ziehen also nachher durch bis 11 Uhr, der Morgen am Mittwoch. Hardest Morning Show in Town mit dem Urs am Mikrofon. Ich freue mich. Und dann auf die Stunde. Stay tuned.

geht weiter und merken, wie Musik aus Musik entsteht, so wie Literatur aus Literatur entsteht und Film aus Film entsteht, wie es schon ging, war. I can't help but melt. Das ist Moin. Und wo immer noch fein unterwegs ist an Festivals,

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Das sind Two Lone Swordsmen, die gehören natürlich auch in das Schubladli. Untergrund für britische Clubmusik, beziehungsweise die Ursprünge.

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Es gibt ein kleines Stück, das liegt vor der Stuhl und der Sofa. Die Tanzfläche lockt.

Ja, und ich da im Studio höre, sehe gar nicht klar raus. Da habe ich gemerkt, dass sich das schon wieder ganz stark geändert mit diesen Niederschlägen und dass wir schon einen Regen bekommen in der Zwischenzeit. Schreibt mir ins Studio. Ihr merkt, ich habe kein Periskop für raus. Vielleicht noch einen Gruß an irgendjemanden, gebe ich gerne weiter. Oder noch einen Tipp, wenn man nicht an Bubus und nicht auf den Gurten will. Darf ich auch noch nachher reichen in der letzten halben Stunde. Mittwochmorgen. Musikalisch sind wir aufgespurt.

man weiß es nicht. Aber was ich weiß, was ich weiß, ich habe noch ein Stückchen Zucker. Und wie mir Buddy liegt und er so eine Schlange geht holen. So eine Gummischlange, Buddy-Gemüse. Etwa so in Musikform. Das nächste Sansa Sunu. Music for Dreams, das brauchen wir natürlich.

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7: Ja, besser als die rote Flagge. Die Rabenflagge gibt es auch in Rot. Darf man so machen. Wir hören Bandiera Bianca, aber vom einzigartigen Franco Battiato, La Voce del Padrone. Das ist eine von diesen Platten, die ich nur noch die Hülle habe. Aber dann weiss man, sind die, die halt an vielen Orten gut herpassen. Und ich hoffe, sie ist an einem guten Ort, natürlich. Und wird gelost immer wieder. Ich schaue dafür die Hülle immer mal wieder an und freue mich, spiele ich sie. Natürlich gern ab Konserven. Gruß an alle, die immer wieder zulassen und Rückmeldungen geben, auch wenn man sich heute sieht. Das Fact ging sehr. Merci beaucoup. Und ich würde sagen, an dieser Stelle merci vielmals und bis wahrscheinlich nächste Woche oder irgendwo auf der Gasse. Mikrofon für euch ist Ross gsi. Bye bye. Macht's gut. Bonne Journée.

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1: Das war Marlene Dietrich als Varieté-Sängerin Lola Lola im Film Der blaue Engel von 1930. Du hörst Radio Rabe mit dem Festival Radio Musikdorf Ernen. Und heute, wie gehört, gibt es ein bisschen andere Musik als sonst in dieser Spezialsendereihe. Am Festival Musikdorf Ernen wird ja vor allem klassische Musik und Jazz gespielt. Und außerdem gibt es da noch ein Literaturwochenende in Ernen. Das Queerlesen, die literarischen Lesungen mit drei queeren AutorInnen. Eine von diesen drei ist Angela Steidele. In ihrem Roman mit dem Titel «Ins Dunkel» spielt Marlene Dietrich, die wir gerade singen gehört haben, eine der Hauptrollen. Die deutsche Schauspielerin und Sängerin wurde berühmt durch ihre Hollywood-Filme in den 1930er Jahren und Marlene Dietrich konnte noch mehr als im Film gut aussehen und über die Liebe zu singen. 1937 war sie schon länger sehr berühmt und sie bekam von Hitler ein ausgesprochen großzügiges Angebot. Er wollte sie damit locken, in der nationalsozialistischen Propagandaindustrie mitzuspielen. Diesen Vorschlag und viele andere Machenschaften der Nazis hatte Marlene Dietrich abgeschmettert mit einem deutlichen «Nein, sowas gehört sich nicht». Dafür hat Marlene Dietrich großen Respekt geerntet, unter anderem von der Schriftstellerin Angela Steidele.
2: Meine große Bewunderung gilt den antifaschistischen Künstlerinnen und Bürgerrechtlerinnen Erika Mann und Marlene Dietrich, die uns sowas von ein Vorbild sein können von heute, die Mut hatten, Nein zu sagen, als viel zu viele Ja gesagt haben.
1: Angela Steidele blickt in ihrem Roman «Ins Dunkel» zurück auf die 1920er und 30er Jahre, als die Welt langsam ins Dunkel glitt, befördert unter anderem von faschistischen Kräften. Warum es sich lohnt, in das goldene Zeitalter des Kinos zurückzuschauen und welche Parallelen Angela Steidele zu unserer Gegenwart sieht, das und mehr erzählt sie in dieser Sendung. Mein Name ist Josheba Zbinden. Mit dem deutschen Film «Der blaue Engel» war Marlene Dietrich 1930 der Durchbruch gelungen als Schauspielerin. Sie wurde international bekannt und hat einen Vertrag erhalten in Hollywood bei den Paramount Pictures. Im Film spielt Marlene Dietrich eine Varieté-Sängerin im Lokal «Der blaue Engel». Die Männer sind verrückt nach ihr und sie singt in diesem Film von 1930 «Nimm dich in Acht vor blonden Frauen».

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1: Marlene Dietrich als Lola Lola im Film «Der blaue Engel» singt hier «Nimm dich in Acht vor blonden Frauen». Du hörst Radio Rabe mit dem Festivalradio Musikdorf Ernen. Dieses Jahr am Queerlesen in Ernen liest die Schriftstellerin Angela Steidele. Und zwar aus ihrem neuesten Roman «Ins Dunkel». Die Handlung im Roman spielt 1969 in Klosters bei Davos. Dort trifft Erika Mann, die Tochter des bekannten Schriftstellers Thomas Mann, auf die schwedische Schauspielerin Greta Garbo, die wie Marlene Dietrich ein Star des frühen Hollywood-Films war. Ich habe vor dieser Sendung mit der Autorin Angela Steidele gesprochen und sie gefragt, warum ihr Roman gerade in Klosters spielt.
2: Klosters hat sich selbst ins Spiel gebracht dadurch, dass es der langjährige, jahrzehntelange Lebensort von Salka Viertel war. Einer polnisch-jüdisch-österreichischen, ursprünglich Schauspielerin, dann in Hollywood schon in den 20er Jahren mit ihrem Mann Berthold Viertel dahin gekommen und wurde zur Vertrauten und Freundin von Greta Garbo und ihrer Drehbuchautorin. Sie hat unter anderem das Drehbuch für Queen Christina, Königin Christine, geschrieben und weitere Filme von Garbo, und die beiden haben eine Lebensfreundschaft geführt, was dazu führte, dass auch Greta Garbo Jahr für Jahr nach Klosters kam, als Salka Viertel in der McCarthy-Ära die USA verlassen musste und sich dann in Klosters für den Rest ihres Lebens niedergelassen hat. Und so kam Greta Garbo auch Jahr für Jahr nach Klosters und, das ist ebenfalls eine historische Trouvaille, Erika Mann, die Tochter von Thomas Mann, wollte ihren Lebensabend ebenfalls in Klosters verbringen. Die kam im Februar 1969 nach Klosters mit ihrer letzten Lebensgefährtin Sinje von Scanzoni, wo ihr Salka Viertel schon eine Wohnung besorgt hatte, wo die beiden Frauen ihren Lebensabend verbringen wollten. Dazu kam es dann leider nicht, weil in dem Jahr noch bei Erika Mann ein Hirntumor diagnostiziert wurde. Aber wenn das geklappt hätte, hätten sich Erika Mann und Greta Garbo, die sich ebenfalls seit den 20er Jahren kannten, in Klosters wiedergesehen. Und mein Roman nimmt sich jetzt die Freiheit, Greta Garbo ausnahmsweise mal im Winter nach Klosters kommen zu lassen, statt wie es richtig gewesen wäre im Sommer. Und mit dieser kleinen Fiktion ist sozusagen das Setting des Romans da. 1969 im Februar treffen die sich alle und erinnern sich natürlich an die guten und auch an die nicht so guten Zeiten. Und die führen dann ins Berlin der 20er Jahre und nach Hollywood der 30er.
1: Angela Steidele lässt also in ihrem Roman in Klosters 1969 die schwedische Schauspielerin Greta Garbo und die deutsche Kabarettistin und Schriftstellerin Erika Mann aufeinandertreffen. Und sie lässt sie gemeinsam erinnern an die 1920er und 30er Jahre. Erika Mann ist die Tochter des bekannten Schriftstellers Thomas Mann und eines seiner bekanntesten Werke ist «Der Zauberberg», ein Roman von 1924. Die Geschichte in diesem Roman spielt kurz vor dem Ausbruch des Ersten Weltkrieges in einem Sanatorium in der Nähe von Davos, also nur ein Katzensprung von Klosters, wo Angela Steideles Roman spielt. Der Zauberberg verwebt philosophische, psychologische und politische Diskurse jener Zeit auf eine literarische Weise. Allerdings kommen darin ausschließlich Männer zu Wort. Mitunter deswegen stellt Angela Steidele ihren eigenen Roman als feministischen Anti-Zauberberg-Roman vor.
2: Ich liebe und verehre den Zauberberg, das muss ich vorneweg sagen. Wenn ich mein Roman als im Hintergrund sozusagen als feministischen Anti-Zauberberg-Roman positioniere, ist das immer cum grano salis und aus tiefster Verehrung gesprochen. Alles, was ich als Epikerin weiß, habe ich von Tolstoi und Thomas Mann. So. Aber es ist halt so, im Zauberberg reden nur Männer und erklären die Welt. Und da fehlt was. Als Thomas Mann-Liebhaberin bin ich natürlich mal nach Davos gereist, wo ich eine wundervolle Woche auf der Schatzalp verbracht habe und habe damals, also als Thomas Mann-Liebhaberin, mir die Örtlichkeiten klar gemacht, denn ich bin auch genauso lang eine Greta Garbo-Liebhaberin. Das bin ich schon seit 12, seit ich zum ersten Mal Queen Christina gesehen habe. So bin ich mein ganzes Leben lang als Hobby nebenher Cineastin, insbesondere für den frühen Film und den Stummfilm. Wer sich mal in Greta Garbo verliebt hat, macht bei Marlene Dietrich weiter und den alten Filmen, kommt auf Ernst Lubitsch und so weiter. Und da habe ich mir also in all den Jahren ein Expertisewissen angeeignet über den frühen Film, von dem ich gar nicht dachte, dass ich das mal als Material für einen Roman gebrauchen könnte. Und als ich dann aber diese Woche auf der Schatzalp in Davos war und meine alten Lieblinge Thomas und Erika Mann und durch die Nähe von Klosters und mein Wissen um Salka Viertel und Greta Garbo da vor Ort zusammengeführt habe, da hat es auf einmal Klick-Klick gemacht, dass ich gemerkt habe, ich kann da zwei Expertisen oder Wissensschätze möglicherweise zusammenführen als Material, Hintergrundwissen für einen Roman.
1: Angela Steidele verbindet in ihrem Roman «Ins Dunkel» ihre Kenntnisse und Leidenschaft sowohl für Thomas Manns «Zauberberg» als auch für den frühen Film der 20er und 30er Jahre. Der entscheidende Funke, diesen Roman dann zu schreiben, ist aber einem besorgten Blick entsprungen, einem Blick in unsere Gegenwart, auf die Digitalisierung und die Unsicherheiten, die durch Social Media, KI und Co. in unserer Gesellschaft geschürt werden. Angela Steidele sieht darin durchaus Parallelen zu den 1930er Jahren.
2: Der letzte Auslöser, das zu schreiben, war dann tatsächlich aber Verzweiflung über unsere Gegenwart. Und den krassen Streit um die Wahrheit und die Wirklichkeit, in der wir leben, die durch die Digitalisierung und die sozialen Medien ausgelöst wurde. Und das hat mich daran erinnert, Stichwort meine Beschäftigung mit dem frühen Film, dass schon der frühe Film die Wirklichkeitswahrnehmung des Publikums stark erschüttert hat. Und dass die uns vor 100 Jahren schon mal Diskussionen vorweggenommen haben. Und auch die Frage, inwiefern jeder entscheidende Medienwechsel, so wie es der Film damals war, heute die Digitalisierung, wie also solche entscheidenden Medienwechsel möglicherweise Chancen für reaktionäre Tendenzen in der Politik und Gesellschaft bieten. Wir leben ja in einem furchtbaren Backlash, Demokratie, Feminismus, queere Rechte sind alle in Bedrängnis. Und als ich da gesehen habe, ich kann unsere Gegenwart in der damaligen Zeit spiegeln, hatte ich den Zugriff zu meinem Roman und konnte also diese schönen Wissensschätze über Thomas und Erika Mann in der Schweiz und den Film Frühes Hollywood zusammen verbinden.
1: Durch die Linse der Filmkamera verwebt Angela Steidele die Vergangenheit mit der Gegenwart und zeigt auf, dass wir heute ähnliche Probleme haben wie vor 100 Jahren. Damals war es der Film, der Wirklichkeit und Fiktion hat verschwimmen lassen. Und heute wissen wir auch nicht mehr, worauf wir uns noch verlassen können, weil uns auf Social Media und im Internet massenweise KI-generierte Inhalte und zunehmend faschistische Propaganda entgegengespült werden. Ich habe Angela Steidele gefragt, wo sie Parallelen sieht darin, wie unsere Vorfahren vor 100 Jahren und wie wir heute mit Wirklichkeit und Fiktion umgehen.
2: Kein anderes Medium kann die Wirklichkeit so täuschend nachmachen wie der Film. Wie die ältere Schwester, die Fotografie, wurde auch der frühe Film von den damaligen Zeitgenossen erst einmal als dokumentarisches Medium wahrgenommen. Obwohl natürlich mit der ersten Fotografie ist auch die Retusche in der Welt gewesen, also die Bildbearbeitung. Und genauso war es natürlich beim frühen Film. Sodass den Film von Anfang an die Frage begleitet, sind die Bilder echt oder sind sie inszeniert, hätte man damals gesagt, heute würden wir sagen gefaked. Man hat das Potenzial der Wirklichkeitsverfälschung des Films sofort erkannt. Eine riesige, bis heute bestehende deutsche Filmproduktionsfirma, die UFA, wurde mitten im Ersten Weltkrieg von der obersten Heeresführung gegründet, um Propaganda zu produzieren. Also es ging nicht um Filmkunst oder um Journalismus, sondern um platte Propaganda, sprich Wirklichkeitsverdrehung. Angeblich sind in den Schützengräben nur die Franzosen verreckt und keine tapferen Deutschen. Dass man mit dem Film Kunst machen kann, kam zuletzt auf, sozusagen. Man hat es erst als Dokumentationsmedium genommen, dann als Propagandamedium, und ab den späten 10er Jahren, Anfang 20er Jahren, haben die Künstler unter den Filmschaffenden dann begriffen, das ist auch ein künstlerisches Ausdrucksmoment. All das haben wir heute mit der Digitalisierung nochmal, eine Digitalisierung, die ganz, ganz wesentlich auf dem Film beruht und den Filmchen. Fotografie spielt noch ein kleines bisschen eine Rolle, aber vor allem geht es um Filmchen, Filmzusammenschnitte, bewegte Bilder. Da sehe ich den Zusammenhang, und dass die Wahrheit höchst umstritten ist und dass alles zurechtgebogen wird von den Mächtigsten der Erde, das muss ich hier nicht erläutern.
1: Sagt Angela Steidele im Interview zu ihrem Roman mit dem Titel «Ins Dunkel». Die Schriftstellerin liest am Sonntag, 26. Juli, am Queerlesen in Erlangen aus ihrem Roman. Wir werden die Sendung live übertragen, hier auf Radio Rabe. Und wir hören etwas Musik, die auch mit dem Roman verbunden ist. Der Roman blickt nämlich auch in die 1920er Jahre in Berlin, also in die goldenen 20er. In dieser Zeit nach dem Ersten Weltkrieg und vor der Weltwirtschaftskrise hat sich die politische und gesellschaftliche Stellung der Frauen verbessert. Die Verfassung der Weimarer Republik hat die politische Gleichstellung vorgesehen für Frauen und Männer. Im Reichstag, also im Parlament, saßen aber dann trotzdem fast nur Männer. Und diesen Missstand hat die deutsche Sängerin Claire Waldoff bemängelt in einem ihrer Auftritte im Berliner Varieté von Mund zu Mund. Dort hat übrigens auch Marlene Dietrich gesungen, bevor sie ihre Filmkarriere gestartet hat. Jetzt aber Claire Waldoff mit «Raus mit den Männern aus dem Reichstag» von 1926. Das Lied ist also genau 100 Jahre alt.

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2: Raus mit den Männern aus dem Reichstag. Ein kämpferisch humorvolles Lied, mit dem die Sängerin Claire Waldoff vor 100 Jahren die Geschlechterverhältnisse in der Weimarer Republik kritisiert hatte. 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Und ebenfalls in den 20er Jahren kam der Film auf als neues Medium und erschütterte die Wahrnehmung von Wirklichkeit und Fiktion. Auch wir heute haben mit ähnlichen Schwierigkeiten zu kämpfen. Die Medienflut übers Internet, allem voran in Social Media, hat zweifellos das Potenzial, uns in die Irre zu führen und zu beeinflussen. Zum Beispiel mit nationalistischer und faschistischer Propaganda. Unsere Gegenwart vergleicht Angela Steidele in ihrem Roman mit den 30er Jahren. Der Titel «Ins Dunkel», eine Anspielung auf die Dunkelheit im Kinosaal und gleichzeitig auf die Welt, die in den 30er Jahren langsam aber sicher ins Dunkel geglitten ist. Im Interview vor dieser Sendung habe ich die Schriftstellerin gefragt, wie uns die Erinnerung an diese vergangene Zeit helfen kann, mit der Gegenwart klarzukommen.
3: Es ist immer gut, sich historisch das eigene Gewordensein klarzumachen. Wenn wir es nicht selber machen, machen es die anderen für uns. Mit den anderen meine ich jetzt faschistische Kräfte, patriarchale Kräfte. Die sind ja total daran interessiert, auszumerzen, was die Frauenbewegung und was die Lesben- und Schwulenbewegung alles für Errungenschaften gemacht hat. Bald kriegen sie es auch noch so weit, dass wir nicht mehr wissen, welche Vorteile die Demokratie in der Welt hat. Das heißt, es ist höchst notwendig, sich zu besinnen, wie wir geworden sind in unseren liberalen, freiheitlichen Gesellschaften, welche Segnungen wir noch erleben dürfen. Und sich klarzumachen, es hat schon mal einen Backlash gegeben in den 1900. Man reibt sich ja die Augen, wenn man sich klar macht, was in den 1920er Jahren im liberalen Europa schon möglich war. Möglichkeiten, die in den 1940er, 50er, 60er Jahren nicht mehr möglich waren in denselben Ländern. Das heißt, Freiheitsrechte werden nicht ein für alle Mal errungen und die fallen nicht vom Himmel, sondern sie müssen Generation für Generation erkämpft und bewahrt werden. Und allein dafür lohnt der Blick in die Geschichte, um uns zu stärken und uns zu inspirieren.
2: Und dieser Blick in die Geschichte mit deinem Roman «Ins Dunkel», Angela Steidele, der funktioniert über einen literarischen Text, der allerdings geschrieben ist, wie ein Film selber, also als ob wir im Kino sitzen und auf der Leinwand einen Film sehen, wie sich die Figuren begegnen in 1969 in Klosters und sich erinnern an die 20er, 30er Jahre. Wer ist eigentlich dieses Wir? Also wir sitzen und sehen diesen Film, aber eigentlich die meisten LeserInnen sitzen wahrscheinlich alleine mit dem Buch und lesen das für sich.
3: Der Roman baut wie jeder Film auf die Illusion. Und die Illusion in dem Fall ist die Fiktion, dass wir im Kino sitzen und einen Film sehen. So beginnt ja, sind die ersten Zeilen des Romans. Wir sitzen im Dunkeln, auf der Leinwand sehen wir. Und diese, ich möchte fast sagen, chorische Sprechhaltung wird den ganzen Roman über durchgeführt, sodass man beim Lesen immer dran denken soll, ja, wir sitzen ja im Kino und sehen den Film. Die Idee war, also jeder Roman steht und fällt mit seiner Form. Das macht die Intelligenz eines Romans aus und natürlich, ob diese Form zum Inhalt passt. Seit der Stummfilmzeit werden Romane verfilmt. Ich dachte, es ist höchste Zeit, wenn ich einen Kinoroman schreibe, es mal zu versuchen. Hey, kann man einen Roman so schreiben, dass man sich wie im Kino fühlt? Die Szenen oder die Bilder, die man auf der Leinwand dann sieht beim Lesen, sind filmisch gearbeitet mit Kamerafahrten, Dialogen in Schuss und Gegenschuss, mit Abblenden, Großaufnahmen, mit die Szenen wechseln sich so ab, wie im Film sich Szenen abwechseln. Man muss Begriffe wie Match Cuts oder so nicht kennen, aber man kapiert beim Lesen, was man sozusagen sehen soll. Ich bin sicher gegangen, dass das funktioniert, oder ich hoffe, indem meine Figuren selber über die Techniken des neuen Films sprechen, sodass an solchen augenzwinkernden Stellen sozusagen eine kleine Lesehilfe gegeben wird innerhalb der Romanhandlung. Und weil du aber nach dem spezifischen Wir gefragt hast, um diese Haltung durchhalten zu können, dass wir im Kino sitzen und diesen Film sehen, brauchte ich dieses beobachtende Wir, das mir beim Herumprobieren, wie kann es gehen, zunächst Skrupel gemacht hat. Denn als Autorin vermeide ich natürlich jedes Wir und der Pluralis Majestatis ist aus guten Gründen vor Jahrzehnten abgeschafft worden. Man, möchte ich sagen, möchte heute nicht mehr paternalistisch einfach für alle sprechen, sondern spricht bisher nur für sich und fragt nach den anderen. So, das ist das eine. Und das andere betrifft die politischen Zeiten, in denen wir leben. Und dass die üblen Kräfte, die die Frauenrechte, die queeren Rechte, die demokratischen Rechte zurückdrehen wollen, alles daran tun, uns, sage ich jetzt mal bewusst, zu spalten. Das heißt, uns liberale, steuerzahlende, an die Demokratie glaubende, feministische Mehrheitsbevölkerung, die wir immer noch sind. Und wir lassen uns nicht von denen auseinander dividieren. Uns Menschen verbindet so viel mehr, als uns spaltet. Und das wollte ich in diesem Wir zum Ausdruck geben. Denn wenn wir im Kino sitzen, lachen wir an denselben Stellen. Wir verstecken uns vor Angst an denselben Stellen. Wir zucken zusammen an denselben Stellen. Und nachher im Foyer können wir uns ziemlich genau darüber austauschen, was wir da gesehen haben. Es gibt dieses Wir, das sich miteinander verständigen kann. Und das ist dieses Wir, das diesen Film sieht, der ein Roman ist.
2: Und in dem Film, den wir lesen, begegnen uns, um noch einmal zu diesen Figuren zurückzukommen, begegnen uns die schwedische Schauspielerin Greta Garbo. Sie war eine der ersten Filmikonen in Hollywood. Und ihre Kollegin auch, Marlene Dietrich, die deutsche Schauspielerin und Sängerin. Und sie treffen auch auf Erika Mann, die eben die Tochter ist von dem Schriftsteller. Sie hatte ein antifaschistisches Kabarett, die Pfeffermühle. Was haben die drei Figuren gemeinsam oder wie zeigt sich an Ihnen das, was du zeigen möchtest?
3: Meine große Bewunderung gilt den antifaschistischen Künstlerinnen und Bürgerrechtlerinnen Erika Mann und Marlene Dietrich, die uns sowas von ein Vorbild sein können von heute, die Mut hatten, Nein zu sagen, als viel zu viele Ja gesagt haben. Von daher sprechen die einfach für sich. Erika Mann hatte keine andere Wahl, als ins Exil zu gehen, als nach Nazi-Arithmetik halb Jüdin oder drei Viertel oder zwei Drittel, was weiß ich. Aber natürlich auch als Tochter ihres Vaters als politisch Engagierte. Wobei man der Wahrheit sagen muss, dass Erika und Klaus Mann sich vor allem erst im Exil engagiert haben und später ihr Engagement gegen die Nazis, als sie noch in Deutschland waren, etwas hochgerechnet haben. Das mindert aber nicht ihr Engagement im Exil und insbesondere Erika Manns großartiges politisches Kabarett Die Pfeffermühle, das sie in der Schweiz fortgesetzt hat. Also angefangen die ersten zwei Programme noch in München und dann drei Exilprogramme in Zürich mit schweizweiten Tourneen und später dann sogar europaweiten Tourneen in allen Ländern, in denen die Nazis noch nicht waren. Marlene Dietrichs ist lange vor der Machtergreifung der Nazis nach Hollywood gegangen, schon 1930, wurde da ein großer Star und hatte dann aber einen Karriereknick. Als die große Ära mit Sternberg zu Ende war, 1935, 36, stand sie als Künstlerin eigentlich vor dem Aus. In Hollywood war sie out, nachdem sie mehrere Flops produziert hatte. Und die Nazis haben ihr natürlich den roten Teppich ausgerollt. Sie könne jeden Regisseur haben, jedes Drehbuch, jede Inszenierung. Das wäre der Propagandaerfolg schlechthin gewesen, für die Nazis Marlene Dietrich heim ins Reich zu holen. Aber Marlene Dietrich hatte einfach einen moralischen Kompass. Die hatte eine Lieblingswendung, die ist historisch, die habe ich im Roman auch verwendet, mehrfach. Die sagte immer, sowas gehört sich nicht. Und ganz einfach, die Nazis, sowas gehört sich nicht. Judenverfolgung, sowas gehört sich nicht. Die wusste, was sich gehört, ganz einfach. Und das hat ihr die Stärke gegeben, Nein zu sagen und auch in für sie künstlerisch und finanziellen schwierigen Zeiten, zweite Hälfte 30er, den Verlockungen der Nazis zu widersagen. Und die dritte im Bunde, die du genannt hast, Greta Garbo, die ist nun interessant, weil sie sich zu sehr zurückgehalten hat. Sie hat hier und da starke politische Botschaften, gesellschaftlich-politische Botschaften in ihren Filmen unterbringen können, zum Beispiel in dem großartigen Ninotschka mit Ernst Lubitsch, das eine antistalinistische Komödie ist, großartig, bitte unbedingt mal wiedersehen. Aber als Privatperson hat sie ihren Ruhm nicht benutzt, um mal Dinge klarzustellen. Sie stammte ja aus Schweden und Schweden hat ja kollaboriert mit den Nazis. Schweden hat es erlaubt, den Nazis die Wehrmacht über schwedisches Staatsgebiet nach Norwegen einmarschieren zu lassen. Und dort wurde Norwegen verheert. Die ganze schwedische Eisenindustrie hat die Nazis unterstützt. Also so, eine Greta Garbo hätte Ross und Reiter benennen können. Sie wurde auch gebeten, mal eine Radioansprache oder so. Aber nein, sie hat es nicht getan. Und ein Roman darf aus sowas dann auch Vielseitigkeit schlagen. Die waren nicht alle immer überall Heldinnen. Deswegen müssen wir es auch nicht immer überall sein, aber manchmal vielleicht schon ein bisschen.
2: Sagt Angela Steidele. Die Schriftstellerin liest am Queerlesen in Erlangen aus ihrem Roman mit dem Titel «Ins Dunkel». Ihre Lesung startet am Sonntag, 26. Juli um 11 Uhr und wird auch hier auf Rabe live übertragen. Heldinnen, das waren die drei Hauptfiguren von Angela Steideles Roman. Zwar nicht immer in der Realität, es sind ja historische Frauen, die wirklich gelebt haben, aber sie waren es doch oft. Marlene Dietrich hat sich während dem Zweiten Weltkrieg für die moralische Truppenbetreuung der amerikanischen Soldaten engagiert. Sie ist damals als Sängerin durch Europa und Afrika an die Kriegsfronten getourt und ein beliebtes Lied, das Marlene Dietrich für die amerikanischen GIs gesungen hatte, war «Lili Marlene». Das Lied war eigentlich zuerst ein Lied für die Nazis, herausgebracht kurz vor Kriegsbeginn von der deutschen Sängerin Lale Andersen. Marlene Dietrich hat es sich zu eigen gemacht und auf Englisch übersetzt und so für die amerikanischen Soldaten gesungen. So ist aus dem Kriegslied ein Antikriegslied geworden.

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0: Marlene Dietrich mit Lili Marlene. 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Und wer schon den einen oder anderen Text kennt von der Schriftstellerin Angela Steidele, der die das weiß, dass Musik eine wichtige Rolle spielt für die Schriftstellerin. In ihrem neuen Roman mit dem Titel «Ins Dunkel» begleiten Chansons die Handlung, vor allem solche gesungen von Marlene Dietrich. Im Interview vor dieser Sendung habe ich Angela Steidele gefragt, welche Rolle die Musik spielt in ihrem neuen Roman.
1: Dichtung und Musik sind ja Schwesterkünste, weil sie Klang und Zeit brauchen, um sich zu entwickeln. Die bildende Kunst hat da Sonderformen, und Apollo war ja auch der Gott für beide, für die Dichtkunst und für die Musik. Und ich liebe beide gleichermaßen, komme aus beiden, habe eine Gesangsausbildung absolviert, wäre lieber Sängerin geworden als Schriftstellerin, aber dazu hat es halt nicht gereicht. Von daher denke ich sowieso immer in Musik. Und da ist dann eine Marlene Dietrich mit, die nicht singen konnte, das aber sehr gut, natürlich großartig. Einer der Chansons oder eines der Chansons, das sich durch den ganzen Roman zieht, ist Schöner Gigolo, armer Gigolo. Das hat eine Lebensbewandtnis mit Marlene Dietrich, denn als sie in ihrer Lieblingslesben- und Schwulenbar damals in Berlin saß, in der Silhouette, in der auch eine Szene in meinem Roman spielt, da bekam sie die Nachricht, dass sie ausgewählt wurde, die Lola Lola im Blauen Engel zu spielen. Und da lief genau Schöner Gigolo, armer Gigolo. Und das ist das letzte Chanson, das sie in einem ihrer Filme überhaupt singt, als sie mit David Bowie nochmal ganz spät vor die Kamera tritt, schon uralt, tot geschminkt. Sie hat es nur wegen des Gelds gemacht, und der Regisseur wollte halt den großen Namen haben. Das letzte, also von ihr aufgenommene Chanson, ist ebenfalls Schöner Gigolo, armer Gigolo. Und der läuft sozusagen als Soundtrack über mehrere Stationen durch den Roman. Und halt andere auch, die anzitiert werden. Jeder kennt den einen oder anderen aus dem großen Repertoire.
0: Ich habe jetzt in dem Gespräch so wahrgenommen, dass du, Angela Steidele, einiges ausprobiert hast. Also irgendwie sind da so quasi einerseits deine Wissensschätze zusammengekommen über den frühen Film, auch einen Stummfilm in Hollywood. Und dann aber bist du eine Zauberberg-Liebhaberin und hast da auch daran angeknüpft oder vielleicht so eine feministische Gegenposition dazu geschrieben. Und diese Erzählhaltung von dem Wir, das zusammen im Kino sitzt, ich habe verstanden, das ist auch eher was Neues. Würdest du das wieder so machen?
1: Ich werde auch meinen nächsten Roman in einer ganz anderen Form schreiben. Ich bin ja Romanschriftstellerin und ich schreibe Biografien und Essays. Und wie ich vorhin kurz schon angedeutet habe, das ganz Entscheidende bei Romanen ist ihre Form, das literarische Wie, das durch die Ästhetik der Sprache, des Stils, des Gesamtarrangements den Inhalt vortragen muss, mehr als begleiten, also Teil der Aussage sein muss. Und von daher weiß ich noch nicht, wie der nächste, im Moment schreibe ich ein Sachbuch, von daher kann ich noch nichts über den nächsten Roman, der irgendwann auch mal kommen wird, sagen. Aber ja, die entscheidende Suche nach einer adäquaten Form, die wird mich immer begleiten bei meinen Romanen.
0: Ja, und schlussendlich, wir sprechen zusammen im Rahmen vom Festival Radio Musikdorf Erlangen. In Erlangen warst du schon öfters am Queerlesen als Autorin und diesen Sommer eben auch wieder mit deinem Roman «Ins Dunkel». Es ist eine naheliegende Frage, Queerlesen, das ist eine Lesung mit queeren AutorInnen und die Frage nach der queeren Literatur sozusagen. Natürlich bringst du eine queere Sichtweise ins Schreiben mit ein. Gibt es aber auch

0: 30 etwa, ist für mehrere Jahre belegt, dass sie dieselbe Geliebte hatten, Mercedes de Acosta. Eine unglaubliche Person, also jetzt die historische Persönlichkeit, völlig erfolglose Drehbuchautorin und sehr erfolgreiche Verführerin von Frauen, militante Vegetarierin und eine der ersten überhaupt im Westen, die Yoga rezipiert haben. Und über die ist Yoga nach Hollywood gekommen. So eine Gestalt springt ganz allein in einen Roman, darf man sozusagen, da hat man Autofiktion so sofort drin. Und der Roman fragt vergnügt danach, ja, hatten sie jetzt was miteinander oder hatten sie nichts miteinander? Also Mercedes hat im Roman sowohl was mit Marlene Dietrich als auch mit Greta Garbo. Das lesbische Herz kommt also nicht zu kurz in diesem Roman. Und vergnügt wird die Frage weitergestellt, ja, und Garbo und Marlene. Es soll auch das historisch verbürgt, als sich Mercedes von Marlene Dietrich trennen wollte, hat Mercedes Marlene gesagt, komm, lass mich gehen, ich leg dir jeden ins Bett, den du haben willst. Und Marlene soll geantwortet haben, then bring me Garbo.
1: So gut, also ich bin gespannt auf die Lesung mit deinem Roman Ins Dunkel, Angela Steidele am Queerlesen in Erlen. Vielen Dank für das Gespräch.
0: Ich danke sehr und ich freue mich auf alle Gäste in Erlen, wie ich mich immer auf das wundervolle Queerlesen im wundervollen Erlen freue.
1: Die Schriftstellerin Angela Steidele liest aus ihrem Roman «Ins Dunkel» am Queerlesen in Erlen. Ihre Lesung startet am Sonntagvormittag, 26. Juli um 11 Uhr. Und wir übertragen die Lesung live hier auf Radio Rabe. Außerdem übertragen wir auch die anderen beiden Lesungen vom Queerlesen in Erlen. Einerseits die Lesung mit Christoph Magnusson und seinem Roman «Die Reise ans Ende der Geschichte». Am Sonntag, 26. Juli um 2 Uhr nachmittags und am Abend vorher die Lesung mit Moritz Weber und seinem Sachbuch Chopins Männer am Samstagnachmittag, 25. Juli um 4 Uhr nachmittags. Zeit für noch etwas mehr Musik. Just a Gigolo aus dem gleichnamigen Film von 1978. Es war der letzte Film, in dem Marlene Dietrich mitgespielt hatte, an der Seite von David Bowie. Und es ist der heimliche Soundtrack von Angela Steideles Roman «Just a Gigolo» oder auf Deutsch «Schöner Gigolo, armer Gigolo».

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0: 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Habt euch Sorge bei dieser Hitze und bleibt cool.
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6: Das ist der Moment. Wir übertragen ab jetzt live vom Gugus Gurten. Und wir sind zu zweit hier in der Heiteren, oben auf der Terrasse.
7: Auf den Emporen oben.
6: Auf der Emporen oben. Man kann noch Terrasse sagen, wäre aber falsch. Oh, ich jetzt trotzdem
7: ja, weil die Terrasse geht raus und wir schauen eigentlich schön in den Saal rein, wo dann die letzten Vorbereitungen laufen. Draußen ist das Festival schon voll im Gang. Es ist wunderbar. Momentan auch noch sehr schön Wetter, sehr schön warm. Wirklich einen traumhaften Abend, um das Festival zu starten.
6: Und vor allem, wir haben ja schon, also wir wollen uns ja heute zuerst mal vorstellen. Also wir sind Moderatorin vom Radio Rabe, hey, sonst eigentlich die Sendung Dialektomir, die wäre jetzt eigentlich nach regulärer Zeit.
7: Also noch nicht. Etwa in zwei Stunden würden
6: also
7: wir dann anfangen.
6: Zumindest heute, genau. Und wir haben aber trotzdem gesagt, wir wollen auf Sendung, weil wir selbstverständlich Rabe einen tollen Sender finden. Dann finden wir auch noch das Gugus Gurten super. Und darum haben wir gesagt, wir wollen hier für euch sein. Mein Name ist Pascal Pichler.
7: Oder Mike Bader.
6: Und dein Name ist Mike Bader. Und,
7: so wie immer.
6: Und wir hoffen, dass ihr einen tollen Gurten bzw. Gugus-Abend habt. So oder so, ob jetzt ihr auf den Hocker raufgeht oder beim Gugus-Gurten vorbeikommt, wir hoffen, dass ihr einen guten ersten Abend habt.
7: Ja, und ich muss wirklich sagen, hier als Gugus-Gurten vorbeikommen, lohnt sich immer, weil es hat jetzt schon sehr viele, sehr schöne Leute, sind alle wahnsinnig gut drauf und wir haben ein Programm für euch. Das ist unglaublich.
6: Also eigentlich wird jetzt bereits schon, wir würden es dann hören, weil ihr hört es dann selber auch. Wir haben quasi den Hanne schon offen, das heisst, ihr würdet es also sofort hören, wenn die erste Band wird anfangen spielen. Das ist Andreas Trash Band, die auf der Aussenbühne wird spielen. Eine Band, die aus drei weiblichen Personen besteht und wo grossen Erfolg eigentlich hat gefeiert. Jetzt geht in der letzten, vor allem in den sozialen Medien, mit ein paar Filmen und diverse Klicks hat bekommen und darum eigentlich eine Sensation schon bereits, eine erste wird sein.
7: Genau, weil sie machen alles andere als ruhige Musik, sondern sie machen hemmungslosen Gebärmutter-Punk, wie sie dem so sagen.
6: Mit Songzielen zum Beispiel wie «Fick mich mit Bewusstsein».
7: Das hilft meistens.
6: Nachher.
7: Und, ja.
6: Ja, genau.
7: Kann man nur so sagen.
6: Kann man nur so sagen. Und nachher haben wir Nadja Zela, die ebenfalls auf der Aussenbühne wird spielen. Und so wie das hier aussieht, ja, kommt sie auch einfach allein. Und macht sinnliche und wilde Musik mit cineastischen Klangsphären, so wie das hier beschrieben wird. Übrigens, der Samu Mumenthaler, bekannter Journalist und Musikkritiker und Musikprofi, Archivar, der sagt, es sei eine der glaubwürdigsten Stimmen der Schweizer Musikszene, die Nadja Zela.
7: Genau, sie spielt etwa um 8:30, also das heisst, auch wenn wir es vielleicht jetzt noch nicht auf oder unten an Gurten geschafft haben, es lohnt sich noch lange, um jetzt die Schuhe anzulegen und zu uns spazieren, eben um 8:30 etwa Nadja Zela live zu erleben.
6: Es sind eigentlich, also das muss man ja sagen, es sind alles eigentlich Sensationen, die werden spielen. Livia Rita ist da keine Ausnahme. Sie spielt ein bisschen später, sie spielt um 10 Uhr, ist somit der letzte Act vom heutigen Abend. Und ich gehe davon aus, eben, sie spielt hier innen, in der Heiligen Halle von der Heiteren. Und Das ist ganz ein spezielles Setting jetzt hier.
7: Also wir sehen jetzt hier von der Empore oben runter, mitten im Raum stehen ein riesen Beig an verschiedenen Sachen. Also ihr kennt nicht mal genau alles. Ich sehe ein Schlagzeug, ich sehe eine Leiter oder etwas, was in einer Leiter ist.
4: Herzlich willkommen.
6: Ihr hört es, es wird jetzt gerade Andreas Trashband angesagt.
7: Viel Spass mit Andreas Trashband.
4: Yeah! So schön seid ihr da. Ja, wir schauen die andere Richtung dieses Jahr hier. Wir haben gedacht, ja, wir machen wieder Sachen neu. Wir eröffnen auch unser neues Jahresthema von heiteren Fahnen. Die heitere Tankstelle. Genau, das wird uns ab heute, ab dem Moment begleiten, wo wir unser Wissen miteinander teilen, Sachen teilen, voneinander lernen wollen. Und da seid ihr alle auch dazu eingeladen, mit uns auf die Reise zu gehen für das nächste heitere Jahr, für die neue Saison. Wir haben auf unserer Terrasse haben wir eine Skills-Bar, wo man in Austausch gehen kann, wo man Sachen schreiben kann, wo man ja, mit Menschen in Kontakt kommen kann. Wir würden uns freuen, wenn ihr dort vorbeikommt. Ja. Wir haben auch hier ganz neue Musik zum Fühlen. Haptik-Westen, wenn ihr mal schauen wollt, wie sich anfühlt, die Musik. Da sind auch zwei Personen, die euch einführen in die ganze Materie. Genau, ja. Wir freuen uns sehr, dass ihr da seid und dass wir die 4-Tage-Festival mit euch feiern können. Wir starten mit einer wunderbaren Band und dazu sagt der Noe noch mehr.
8: Herzlich willkommen zu hier in der heiligen Fahne. Habt ihr Lust auf Punk? Und habt ihr auch Lust auf wilde historische Texte in Berner Mundart? Da bin ich jetzt los. Dann begrüßen wir Roxy, Saya und Marlene, die Andreas Trash Band.
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0: gerne noch mal ein Schrittchen führen.
1: Also.

0: muss schnell üben. Ist wieder da.
1: Die Giga ist auch noch gerade kaputt gegangen. Kein Problem.
0: Sie steht drauf. Ah, das? Das Holzteil? Ja.
1: Also, weil es jetzt auch einen Moment geht, machen wir schnell ein Spiel zusammen zum Anfang. Und zwar heissen wir ja Andreas. Und dass das allen jetzt wirklich bewusst wird, machen wir schnell ein Spiel zusammen. Und zwar, seid ihr hier auf dieser Seite, habt An, sagt das mal, An. Nein, in der Mitte seid drei. Nochmal, das war ein bisschen riesig. Hallo? Ja, und ihr seid Ass. Wow, also, ihr müsst da ein bisschen mithalten. Also, jetzt zeige ich einfach immer auf euch und ihr müsst reagieren. Seid ihr bereit?
2: Ja.
1: Also.
2: An, Re, Ass.
1: Bravo, das wäre Level 1 gewesen, merci. Also, Level 2, Achtung.
2: Ass, Re, Achtung,
1: hallo, aufwachen.
2: Ass, Re, An.
1: Okay, merci. Und Level 3.
2: Okay.
1: Wow, ja, ist gar nicht so einfach.
2: Re, An, Ass, An, Ass, Re, An, Ass, Re, An, Ass, Re, An, Ass, Re, An, Ass, Re.
1: Bravo, der ist durchgestanden. Merci vielmals. Und ist die Giga geflickt?
0: Die Giga ist nicht geflickt, das ganze Holzteil ist noch gebrochen beim Flicken.
1: Also, der
0: aber wir haben das Mundklavier, aber für einen anderen Sonntag.
1: Also,
0: yes.
1: Let's go!

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Für das nächste Lied müssen wir eine Triggerwarnung aussprechen. Kapitalismus.

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Und dann schreibt mir viel das Wort cringe vor und ich denke, weil ja viel noch ältere Menschen sind, muss ich schnell erklären. Cringe heisst so viel wie flümtschen. 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

0: Merch dabei heute. Und zwar hier hinten hat es ein Tischchen. Mit ganz frisch gedrucktem Merch. Wir gehen Kleider in der Brocki kaufen und diese in Ritschu in der Druckerei drucken. Voll, also geht gerne.
1: Hey, lass ihr euch schauen. Könnt ihr schauen da. Schönes Hündchen.
0: Messi, Matt. Ah, genau dort mit der Mops ist ein Beispiel. Also, ist aber schon das Beste, ist jetzt schon weg, sorry. Also.
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0: Das nächste Lied ist mein kitschiges Liebenslied.
4: Yeah, Andreas Trash Band hier auf der Aussenbühne vom Gugusgurten hinter der Fahne.

Oh ja, das nächste Lied ist deep.

glaube, den Text, den könnt ihr, der ist nicht so schwierig. He? Dann würden wir es einmal zusammen singen. Und dann machen wir noch eine kleine Choreografie schnell vor. Und dann könnt ihr die anschauen und auch noch mitmachen. Ist gut?

0: party. So, das nächste Lied geht um Hedonismus. Wer von euch weiss, was Hedonismus ist, hang auf. Etwa 5 Leute, super. Also, dann erklären wir es noch schnell. Hedonistin ist jemand, der einfach immer einen Geilen hat und er am liebsten geht nochmal einen Geilen hat und er geht nochmal einen Geilen hat. Etwa so, genau. Und Rosette tut euch jetzt noch ein Beispiel sagen, was so ein extreme Hedonistin würde sagen.
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0: wäre jetzt eigentlich Geige, die kaputt ist. Darum wird improvisiert.
1: Wir wissen nicht, wo der Ton rauskommt.
2: Kann ich das so?
0: Wir lassen noch ein bisschen warten. Noch eine Runde.

0: Bäckchen. Du hast ein Bäckchen. Wir haben ein Bäckchen. Und dort draus ist noch kein Köpfchen gekommen. Aber vielleicht morgen. Jetzt sind wir. Soll ich einfach spielen? Ja! Also. Er gibt keine Antwort, ich spiele jetzt mal. Sagt ja. Ist er verbrannt? Nicht mit dem Meister raus.
1: Ohne Verzerrer würde ich sagen.
0: Ohne Verzerrer?
1: Ja. Let's go.
0: Verstehe dich nicht, aber wir spielen auch nicht.
1: Jetzt
0: sind wir noch.

0: Set es aus. Geh nicht aus dem Haus. Wenn ich das nächste Mal Verzehrer brauche. Super, ist gut. Merci. So, wir kommen schon ein bisschen zum Ende von unserem Programm. Darum wollen wir noch ein bisschen Merci sagen. Es wird jetzt gerade improvisiert, wie wir das machen. Also, ich sage mal, merci vielmal. Euch allen seid ihr da. Geile Sieg! Merci vielmal an Mischer.
1: Geile Sieg!
0: Und merci am ganzen Team, dass wir hier spielen
1: können. Geile Sieg! Und noch merci vielmal für den Verzehrer. Die nächste Band hat uns da ausgelernt, weil wir ihn irgendwie nicht haben mitgenommen haben. Ja. Merci vielmals!
2: Geile Sieg!
0: Oh, also! So, für das nächste Lied brauchen wir eine freiwillige Person, die auf die Bühne kommt und Klangschale spielt.
3: Ihr dürft euch gerne melden.
0: Ja, es ist nicht so schwierig, ich zeige euch, wie wir es machen. Du! Also, ja.
3: Applaus für freiwillige Person!
0: Das
4: musst du
0: machen.
4: Awesome. Merci, ready.
0: Seid ihr already?

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0: letzte Lied ist hure komplex. Der Text ist hure komplex.
1: Es heisst Öschigelgrügelstück. Mischer, jetzt wäre es sehr geil für Erzähler. Merci. Thierry.
0: Thierry. Mischer.
1: Oh Gott, öffentliche Blamage. Hey, ja. Es gibt dir ein Geschenk, Linette.
0: Das ist gut.

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1: Wir geben das Beste.
2: Jerry, Achtung!
1: Nicht? Sonst nehme ich ihn einfach raus.
2: Hat man uns denn noch gehört? Mit dem...
3: Ja,
2: ah, super. Bei uns dann ist es schlimm. Ist eh der letzte Song von dem her.

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7: Live übertragen worden, das Konzert von der Andreas Trash Band. Ich hoffe, ihr habt es genauso genossen wie wir, die ihr ebenfalls zugelassen haben. Wir sind live mit Radio Rabe am Gugus Gurten und haben eigentlich schon, wie sagt man dem, wenn das erste Konzert schon bereits ein Highlight ist?
8: Ich weiss es nicht, aber ich glaube, es geht einfach genau so weiter. Ja. Vielleicht nicht ganz so punkig, nicht ganz so, wie sagt man, offen.
7: Ja, genau, richtig. Hemmungslose Gebärmutterpunk. Also,
8: genau.
7: Hey, Andreas Trash Band. Oder wie sie sich eben selbst. Sie nennen sich ja nur Andreas. Und auch für das man. Sie haben gesagt, dass sie Andreas Trash Band auch immer anschreiben, für das niemand das Gefühl hat, es tritt ein Andreas auf. Sondern darum, die selber noch Trash Band herschreiben. Aber eigentlich nennen sie sich selber Andreas. Offenbar.
8: Das kann sehr gut sein. Sie haben jetzt hier gerade live gespielt und. Bevor die nächste Band losgeht, und ich denke, da wird es wahrscheinlich so etwa in einer Viertelstunde, 20 Minuten sein, sobald die Bühne umgebaut ist, ich sehe, sie gehen alle Vollgas, damit das auch stattfinden kann, kommt dann Nadia Sela auf die Bühne. Und ja, auch sie laut nicht immer ganz, wirklich auch ein bisschen auf der rauchen Seite, ohne aber wirklich eben so hart und punkig zu sein.
7: Sie weist auch Zerbrechlichkeit auf in ihren Songs. Wir gehen also von einem Mix aus eben so ein bisschen rohem und zerbrechlichem, was ich eigentlich auch schon sehr gut kann tönen kann und was auch definitiv hier an das Gugus Gurten passt. Und wenn ihr übrigens daher kommt, das ist ja nicht nur. Es ist nicht nur Musik, die ihr hier geniessen könnt, sondern es gibt wirklich ein ganz tolles Food-Team, das ganz tolle Food für euch macht. Ein paar Sachen sind ja Durbrenner. Also man weiss, dass wenn man ins Gugus kommt, dass man Pizza kann essen kann. Die gibt es hier auch, die heitere
8: Pizza. Die traditionell heitere Pizza ist immer ein Besuch wert. Fritten sind auch immer sehr gut. Also die habe ich auch schon mehr als einmal dürfen. Geniessen.
7: Crepe gibt es, Falafel gibt es, Empanadas.
8: Neuerdings, eben, die habe ich noch nicht probiert. Da wird das nächste, was ich probieren sind die Empanadas, die sie offensichtlich auch von Hand selber machen.
7: Und da merke ich mir jetzt auch schon wieder, dass ich absolut keine Ahnung habe von diesen Empanadas, wo offenbar sind Empanadas und nicht wie ich vorher gesagt habe, Empanadas. Wurst!
8: Genau, nicht so schlimm. Es ist ein gefülltes Brötchen im Prinzip. Also wirklich ein guter Teig mit sehr viel, sehr guter Füllung.
7: Ja, dann geht es mit mir eine Sonnenbrille zu kämpfen. Sie haben ja ein Motto auch wieder hier an diesem Gugus Gurten, wo es um das Tanken geht. Beziehungsweise entweder eben um das Volltanken oder Halbtanken. Ja.
8: Und ums Kraft danken für sich und für andere. Und darum machen sie nicht wie bis anhin eine Kollekte, wo sie rundherum gehen, wie ihr es kennt, mit ihren grossen, schönen Sachen, damit man es auch gut sieht, sondern sie tun Kollekte im Prinzip einfach gerade schon, wenn die Leute ankommen, gerade schon bei den Leuten
7: einsammeln. Und festsetzen, so wie ich das sehe. Man kann entscheiden zwischen drei Preisen, beziehungsweise dann noch einen vierten Superpreis. Was das für Preise sind, das könnt ihr euch davon überzeugen, wenn ihr daher kommt. Aber das ist auf jeden Fall ist es absolut machbar.
8: Und sie sind eben wirklich fair und solidarisch und Richtpreise. Also jeder gibt, was er kann. Und dann sind alle glücklich.
7: Was hast du für eine Erwartung, wenn du ans Gugus Gurten kommst? Jetzt bei mir zum Beispiel geht es darum, wenn ich einfach ans Gugus komme, kann besuchen und jetzt nicht unbedingt moderieren, dass ich nebst der tollen Stimmung, auch vielleicht zum Beispiel die eine oder andere Person mal wieder gesehen, wo ich irgendwie das letzte Mal mit in die 5. Klasse bin oder so?
8: Das ist genau so. Also ich habe wirklich die erste Person, die ich heute getroffen habe, wo ich hier angekommen bin, war jemand, den ich seit gefühlt 15 Jahren nicht mehr gesehen habe.
7: Ja, eben genau.
8: Und das war super. Und es war vor allem so schön, weil es war, als wenn wir uns gestern das letzte Mal gesehen haben. Und das ist einfach nur schön.
7: Ein richtiger Treffpunkt. Eben für alle Leute, ganz viele Leute sagen ja, wenn sie auf den Hocker gehen, dass das für sie so ist, Leute sehen, die man schon lange nicht mehr sehen. Das ist haargenau das Gleiche, auch wenn man daher kommt und er eben nicht einmal mit Festival-Ticket-Preisen, sondern einfach, du kannst einfach herkommen und
8: das ist einfach gut. Und geniessen. Was ich vor allem auch so schön finde, es sind alle entspannt, sie sind alle freundlich, sie haben alle Freude und die meisten haben auch noch irgendwelche Glitter oder Schminke oder so im Gesicht, wenn ich einfach etwas Schönes finde, weil es hat so etwas Fröhliches an sich und etwas eben nicht wie an der Fasnacht, wo man einfach irgendwelche Farben im Gesicht hat, sondern es geht wirklich darum, zu zeigen, wie schön das all die Menschen sind und das schaffen sie auch wirklich.
7: Ihr müsst euch, falls ihr jetzt das gehört habt und sagt, ja, Schminke, ist alles gut und recht und so, aber ich habe jetzt keine so seriöse Schminke daheim, wo man jetzt sonst normalerweise an der Fasnacht ging oder was auch immer, aber ich wäre gerne geschminkt im Google Score, dann kein Problem. Kommt hierher und ihr könnt euch nämlich hier vor Ort schminken.
8: Das ist genau so.
7: Wie hast du jetzt hier eine Sache? Ich würde jetzt Folgendes vorschlagen. Wir melden uns kurz vor dem nächsten Konzert wieder, hurtischnell. Und das ist nämlich gemäss Plan in den nächsten paar Minuten, in einer Viertelstunde nämlich. Bis dahin würden wir euch heute schnell ein bisschen verwöhnen mit Musik ab, nicht live ab der Bühne, sondern von uns quasi abgespielt.
8: Und, genau. Mein Vorschlag wäre, wir schauen ein bisschen ins Programm von morgen. Weil morgen auf dem Programm hier am Google-Gurten, da fängt am 5 Uhr an mit La Gustav, was immer wieder ein Highlight ist, wenn die neuen Teilnehmenden von der Konzertakademie Gustav ihre Auftritte haben. Also da lohnt es sich wirklich immer, weil das sind eigentlich unsere Schweizer Stars vom morgen.
7: Ja, einmal mal mit dem Gustav auch können genau über das Projekt reden, in einem Interview. Und dort hat er auch einfach noch einmal betont, wie fest das eigentlich schon ganz am Anfang auf eine Art Qualität geschaut wird und sehr genau hergelost wird. Also wer so Leute, die die Akademie sozusagen besuchen, will hören, der wird auf jeden Fall mit wirklich qualitativ toller Musik verwöhnt.
8: Was das ist das Projekt. So wahnsinnig finde ich, eben, sie spielen morgen, das heisst am 16. Ja. Spielen sie hier am Gugus-Gurten und am 18., also 2 Tage später, spielen sie dann auch noch oben auf dem Gurten.
7: Die lassen sich also nicht lumpen.
8: Nein. Und vor allem eben, wir haben es zuerst gehört hier. Das ist halt
7: das ist genau so. Das ist absolut richtig.
8: Genau. Jetzt, eben, zuerst kommt Gustav am 5. Ab dem 7. geht es dann weiter mit Sisela Bonga. Und das ist auch ein Act, wo ich wirklich euch ganz fest das Herz lege. Wir hören nachher gerade einen Song von ihnen. Und am 8:30 kommt dann «My Name is Fuzzy».
7: Du hast bereits schon geschwärmt von denen. Du hast ebenfalls auch drei gelost. Ich bin leider nicht dazugekommen, aber du weißt gut zu berichten.
8: Es ist einfach lustig und es ist chaotisch und es ist tanzbar. Und es ist, also ich finde es fantastisch. Also darum würde ich sagen, wir hören die zwei Acts gerade hintereinander. Ich würde dann aber je nachdem sogar nochmal einen dranhängen, weil am 10. morgen spielt dann Camilla Sparks mit 3S am Schluss. Ich habe herausgefunden, wenn man da einen Browser eingibt, dann gibt es je nachdem, bei welcher Firma das man arbeitet, gibt es eine Warnung, dass man da nicht angezeigt bekommen. Man muss dann irgendwie noch Music oder Band hinein in die Suchfunktion geben, damit es dann auch richtig rauskommt. Also von dem her, ich würde sagen...
7: Spricht da schon Band?
8: Wir hören die drei Tracks.
7: Genau, das machen wir. Finde ich super Idee.
8: Und dann gehen wir. Jetzt erzähl doch du dann nochmal den mit den... mit den Kollekten und so. Und dann kann ich da die Musik vorbereiten.
7: Es ist dieses Jahr speziell und auch sehr toll mit der Kollekte. Normalerweise würde man als Kollekte einfach irgendein Beträgli geben. Das ist jetzt dieses Jahr nicht der Fall. Sie machen Kollekte ganz unter dem Motto, das sie haben, was um das Tanken geht, um das Energietanken. Und ihr könnt mit drei verschiedenen Preisen, ich sage Preise nicht, ihr könnt die sehr gerne anschauen, wenn ihr da seid. Das sind aber absolut tolle Preise. Also Collect ist auf eine Art mit drei verschiedenen Preisen schon ein bisschen vorgegeben. Es gibt das Halbtanken, den niedrigsten Preis, und dann gibt es das Volltanken und dann gibt es noch das Soli-Tanken. Das ist so von unten rauf, ist das aufgezählt. Und nachher, wenn du ein Supertankerin bist, dann kannst du auch noch den Höchstbetrag, den man als Solidaritätsbetrag zahlen. So, das ist also eigentlich eben genau wie an einer Tankstelle. Und überhaupt kann man hier wirklich auch tolle Energie tanken, wenn man daher kommt. Sei es mit feinem Essen, wie wir jetzt gerade vorhin schon berichtet haben, oder mit wahnsinnig toller Musik, oder einfach, ja, wenn ihr euer ehemaliges Gespusi hier wieder seht, oder eben der Nerd aus der 5. Klasse. Genau, es ist alles möglich. Sogar ein Familientreffen, wenn man das gerne will. Und die Grossmutter will daher nehmen. Vielleicht will ich auch mal wieder voll tanken.
8: Das wäre doch eine super Idee. Das heisst, wir gehen euch jetzt gute Musik über den Sender, ja, und wir gehen uns gutes Bier tanken.
7: Oh ja, das finde ich eine super Idee.
8: Also, Sisala Bonga, mein Name ist Fasi.

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2: Radio Bern. Und das gute Radio befindet sich im Moment nicht im Studio unter Adrar, sondern jetzt hier am Gugelsgurten. Und da möchten wir euch gerne auch noch einmal herzlich begrüßen für alle, die jetzt erst haben zugeschaltet.
0: Genau, wir sind hier live in der heiteren Fahne, wo das alljährliche Gugelsgurten stattfindet. Ich weiss gar nicht, wie viel die Ausgabe das jetzt da ist. Ich würde sagen, die 18 oder so.
2: Irgendwie, auch zumindest gefühlt, und das ist schon richtig
0: gefühlt
2: so.
0: Gefühlt schon immer.
2: Ich finde das sehr, sehr toll. Muss man wirklich sagen, ich finde das sehr toll, dass die Leute, die zum Beispiel das Gurten Festival wollen, dass die gehen. Und das muss ja auch nicht einmal der Grund sein, dass man nicht will, das Gurten Festival gehen, überhaupt nicht, sondern einfach die sich wohler fühlen, zum Beispiel in einem kleineren Environment, wo gerne einfach ein bisschen etwas Zufriedeneres haben und nicht die Riesenkisten. Hierher zu kommen, ist eigentlich wirklich eine Art wie ein Familientreffen oder wie ein Freundschaftstreffen. Also auf jeden Fall empfehlenswert. Und auch noch für die sich noch nicht ganz sicher sind, die jetzt noch daheim sind und noch nicht sicher sind, ob sie, ja, soll ich kommen, soll ich nicht kommen. Also wir sind jetzt schon ein Zeitchen da. Absolut tolle Stimmung hier.
0: Ja, und also ich will noch lange nicht heim. Also,
2: überhaupt nicht.
0: Und morgen, ich weiss schon genau, also komm, wenn ich auch nur eine Minute frei habe, bin ich wieder da. Weil morgen geht die Türe hier auf der Terrasse und in der heiteren Fahne ganz allgemein schon am 4 Uhr auf. Also das heisst, zuerst Nahrenschwumm und dann ab der 4 Uhr raufkommen und dann kommt das super.
2: Sehr eine tolle Idee. Wir haben natürlich jetzt auch einen Grund, wieso dass wir jetzt hier mit der Moderation das ganze musikalische Programm unterbrechen, weil wir geben jetzt gerade wieder raus auf die Aussenbühne. Man muss sich das so vorstellen, dass wir im Moment im Lokal sind. Es wird da emsig, vielleicht gehört ihr es im Hintergrund, es wird da emsig noch ein bisschen aufgeräumt und noch ein bisschen putzt. Nicht, dass es ein Buff wäre, sondern es wird für die nächste, beziehungsweise nein, eben übernächste Performance wird parat gemacht.
0: Genau, das ist heute eigentlich die einzige Performance, die im Innenraum stattfindet. Alle anderen beiden, also sowohl die wir vorhin gehört haben, wie auch die jetzt gerade kommt, die sind auf der Aussenbühne, also gerade zwischen der Strasse und der heiteren Fahne, in dem schönen Gärtchen hinten dran, hat es eine wunderbare Bühne und dort findet die Live-Konzert statt. Nachher, dann für den letzten Act vom heutigen Abend, geht es in den Innenraum, weil da gibt es wirklich eine Performance. Also es ist nicht nur Musik, es ist nicht nur Tanz, es ist nicht nur Gesang, es ist Kostüm, es ist wild, es ist Licht, es ist wirklich für alle Sinn und alle Geschmäcker.
2: Und man muss sich dann auch wirklich vorstellen, dass zwar eigentlich das Lokal von der Heiter eine Bühne hätte, aber man hat sich dagegen entschieden, auf dieser Bühne die Hauptperformance zu lassen. Zu gehen. Vielleicht haben sie auch, vielleicht wird auch etwas auf der Bühne stattfinden. Aber die Instrumente, sprich die Synthesizer und das Schlagzeug, das haben sie im Publikumsbereich, einfach dort, wo das Publikum normal steht. Also wirklich Hunger am Boden haben sie das aufgebaut.
0: Also, man kann sagen, mitten im Raum.
2: Man wird.
0: Mitten innen.
2: Danke, ja, genau diese Formulierung gesucht. Und dann wird man. Das ringsherum stehen, gehe ich mal davon aus. So wird es gedacht sein. Aber auch ohne Absperrung. Also die werden dort voll in den Leuten drin sein. Und das ringsherum wird dann die ganze visuelle Magie wird dann vonstatten gehen. Wir reden vom Konzert von der Livia Rita. Und sie bringt also wirklich ein Spektakel, ein fantasievolles Spektakel daher. Jetzt nächstens dürfen wir uns freuen. Es ist noch nicht so weit.
0: Ich wollte sagen, ich habe gerade Meldung bekommen, sie haben ein bisschen Verspätung. Also so noch etwa in 5 bis 10 Minuten wird dann das nächste Konzert von der Nadia Sela losgehen.
2: Wir nutzen die Zeit. Ich glaube, das, was wir jetzt gerade im Hintergrund hören, wird eine Art Soundcheck sein. Wir nutzen noch schnell die Zeit, um noch einmal über Nadia Sela zu reden. Ich weiss ehrlich gesagt nicht einmal, ob es Nadia Sela oder Nadia Sela ist. Ich hoffe, es wird mir verziehen. Aber auf jeden Fall kommt sie mit einer Mischung aus roher Musik und zerbrechlicher Musik und offenbar der einen oder anderen humorvollen Pointe vielleicht auch noch in den Songs. Also preist sie es auch zumindest an. Und so wie uns die Informationen vorlegen, wird es nicht eine Band sein, sondern einfach wirklich sein als einzelne Stimme. Eine Stimme, die der Samuel Mumenthaler offenbar als die, eine von der glaubwürdigsten Stimmen der Schweizer Musikszene hat angepriesen. Und wenn jemand Ahnung hat, ist das auf jeden Fall der Samuel Mumenthaler, der ein ganz grosser Musikprofi ist und ja auch schon zum Beispiel der erste Schlagzeuger ist von Zürich West. Also, hat schon einiges gehört an Musik.
0: Bei der Nadia Seeler habe ich leider kein Konzert gefunden, wo sie abgesehen von dem, was jetzt gerade stattfindet, noch weiter wird spielen. Also das heisst, es lohnt sich wirklich, zum jetzt hier vorbeikommen.
2: Oh, ja,
0: weil eben, ich weiss nicht, wenn und wo, dass sie das nächste Mal live auftritt. Wenn ihr aber findet, nein, also die Andreas Trash Band von vorne, die hat mir also wesentlich besser gepasst, die kann man hingegen nochmal live hören. Abgesehen davon im Rabe-Archiv natürlich das Live-Konzert von heute nochmal nachhören. Oder dann am Samstag, am 8. August, am Krautfestival. Oder am Samstag, 29. August, die Bern, die Schütz-Sommerbühne. Oder dann am Freitag, am 9. September, im Gaskessel zu Bern, als Part von Lovehead.
2: Wir sind noch vom Donnerstag, sind wir fangen, also ein bisschen auf einen Teil vom Programm eingegangen. Wir haben noch von der Camilla Sparks geredet, die am 10. wird spielen. Die mit den 3S, wir mögen uns erinnern,
0: genau.
2: Wo sonst also viele internationale Konzerte wird spielen. Also, man kann sie zum Beispiel, wenn man auf Lugano will, versehen, dann kann man das natürlich machen. 4 Stunden Weg macht nichts. Also für Camilla Sparks lohnt sich das auf jeden Fall. Da ist sie nicht am Long Lake Festival. Aber dann verlässt sie die schweizerischen Gefilde und tritt Anfang August zum Beispiel zu Tschechien auf. Anfang September ist sie noch zu Kanada. Also es ist wirklich ein internationaler Act. Tritt also um 10 Uhr auf am Donnerstag.
0: Entschuldigung. Donnerstag, genau.
2: Und dann geht es weiter mit einer DJ, und zwar von Zürich. Sell Your Mania legt der Elektronisches auf am 4. Belfi. Und nachher haben wir ebenfalls noch Elektronisches von Radio Raffa am 12:30. Also ihr hört hier, es wird bis spät wird hier gemacht, im Gugus Gurt. Das ist kein Kinderfest. Also auch für Kinder, aber einfach, es ist kein...
0: Genau. Es geht normalerweise etwa bis um 2 am Morgen. Dann können ja nachher alle ganz gemütlich noch auf das Tram, wo ja zum Glück auch an diesem Wochenende regelmässig fährt, und kommen alle auch noch gut und sicher wieder heim.
2: Freitag am 7. geht es näher los am 7. mit einem Live-Act. Pop, Punk und Trap, das versprechen Molto Male, wo sich in Lugano an dem Baskers Festival, das dort stattfindet, aber jährlich in der Ausgabe vom 24. haben sie sich dort kennengelernt und haben dort mit Improvisation angefangen und so ein bisschen mit dem Publikum interagiert und haben offenbar gefunden, dass das Ganze eine tolle Sache ist. Und wenn ihr euch auch weit überzeugen davon, dass das eine tolle Sache ist, Molto Male, kann mit dem Freitag, am 7. als Gugus Gurten.
0: Genau. Nachher kommt Lane Fera und Polarbären. Also das ist wirklich, also ich lege es euch ans Herz, geht mal reinhören. Es ist wirklich von Jazz über Rap, über Hip-Hop, über, also wirklich alles Mögliche, und es groovet wie Sau. Es ist wirklich cool. Sie sagen sogar, Klima-Jazz trifft auf Latin-Rap. Also von dem her...
2: Klima-Jazz ist gut.
0: Es ist politisch, es ist... ja, radikal klingt vielleicht fast ein bisschen extrem, aber es ist wirklich sehr, sehr gut zum Reinhören. Und ihr seht, das Programm, das geht weiter und weiter und weiter. Es ist wirklich bis am Samstag, auf den Sonntag, am Morgen um 2. Das Programm ist voll und es lohnt sich wirklich, jeden einzelnen Act zu kommen. Weil eben, auch am Freitag geht es weiter mit der Nathalie Fröhlich. Und ich wirklich muss sagen, das hat mich am meisten erstaunt.
2: Wegen?
0: Ich habe Nathalie Fröhlich in meine Playlist reingetan und dachte so quasi, ah, okay. Lasst euch nicht tauschen von Nathalie Fröhlich. Das ist eine Frau, die nichts kennt.
2: Macht nicht Kinderlieder?
0: Definitiv keine Kinderlieder. Es rockt, es groovet und es ist wirklich harte Sound.
2: Sie schreibt,
0: und es ist wirklich cool.
2: Sie schreibt von Beile, Funk, Techno, Hardcore und Hip-Hop, die sie zu einem zusammen mischen. Und seit 2022, also seit 4 Jahren, hat sie schon 50 Shows gespielt. Und, aber wenn ich schon eben höre, Hardcore und Techno und dann noch ein bisschen mit Hip-Hop, wobei, ich glaube, das pumpt.
0: Es pumpt und es ist so cool. Und wirklich eben, also ein Selbstbewusstsein fehlt es nicht.
3: Drum herzlich willkommen,
0: gehen wir jetzt gerade überall auf die Aussenbühne wieder. Wieder.
2: Ja.
0: Und zum Konzert von der Nadia Seyla.
3: Gurten! Ja, ich sage, es ist immer das Gleiche. Ich sage es jedes Jahr. Wir gehen nicht auf Murten. Nein, wir gehen an Gugus Gurten. Jawohl. Herzlich willkommen. Schon seid ihr da. Wir haben die nächste Band bei uns schon am Start. Die sind schon eingewärmt, aufgewärmt. Startklar, ready to rock. Aber bevor dass wir zu dieser Band kommen, sagt uns Rahel noch ein paar Sachen zu diesem Festival und alles, was dazugehört.
4: Ja, herzlich willkommen auch von mir. Mega schön, dass ihr alle da seid am ersten Gugusgurtenabend vom 14. Gugusgurten. Wir eröffnen heute auch unser neues Jahresthema «Heitere Tankstelle» wird uns das ganze Jahr begleiten. Wir meinen das jetzt nicht unbedingt im Sinn von Benzin- und Erdöl-Tanken, sondern wir möchten euch, oder wir wünschen uns im nächsten Jahr sehr viel Wert darauf zu legen, voneinander können zu tanken. Einander neue Sachen zu lernen, einander neue Welten aufzutun und die kleinen Wunder, die in allen von uns stecken, einander zu zeigen. Zeig deine Skills an der heiteren Tankstelle. Das kann man auch am Gugusgurten jeden Tag. Wir haben auf der Terrasse eine Skillsbar, wo man eigentlich schon sharen kann. Also seine Fähigkeiten, seine Wunder, die man anzubieten hat, dort kann teilen und auch von anderen wieder auftanken darf. Merci vielmals, dass ihr fein seid miteinander, dass ihr offen bleibt miteinander. Und wenn es irgendjemandem nicht gut geht oder sich nicht wohlfühlt, bitte wendet euch an unser Awareness-Team. Ihr erkennt sie, sie haben so eine Leuchtkette umgebunden. Oder auch sonst an jemandem vom Team, dass wir dann zusammen nach einer Lösung suchen können. Genau. Ich möchte mich auch herzlich bedanken all denen, die schon eine Kollekte gegeben haben. Das Gugusgurten ist das Benefiz-Festival von heiteren Fahnen. Das ist, hilft uns, für einen grossen Teil durch das Jahr durchzukommen. Etwa ein Drittel vom Jahr können wir dank diesem Festival das Haus offen haben. Merci vielmals für eure Unterstützung.
3: Merci vielmals für alles, was ihr gebt heute Abend, dass ihr da seid. Und jetzt ist es wieder Zeit für Musik und es gibt so Leute, die kann nichts, aber auch gar nichts zu Fall bringen. Die bleiben einfach stehen, egal was mit ihnen, was um sie herum passiert. Die machen weiter, die sind nicht umzukriegen. Und genau so ist es mit der Frau, die als nächstes hier bei uns auf der Bühne steht. Hochschwanger steht sie noch auf der Bühne, macht Musik. In der schlimmsten Zeit von ihrem Leben steht sie auf der Bühne. Sie macht nicht Musik, sie lebt Musik. Und viele Kritiker, sei es vom französischen Le Matin, sei es vom Schweizer Radio und Fernsehen, haben es bestätigt, dass ihre Stimme absolut einzigartig ist. Liebe Damen und Herren, begrüßt jetzt mit mir, gebt einen Applaus, gebt alles für die Frau, die in ihrem Leben auch schon alles gegeben hat. Meine Damen und Herren, hier ist Nadia Cella!
5: Oh, wow, was für eine Ansage. Ich fange schon fast an zu brüllen, bevor es überhaupt losgegangen ist. Danke vielmals für die wunderschöne Begrüßung.
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0: Vielen herzlichen Dank, Gugus Gurten.
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0: Das nächste Lied heisst Friendship Book und ist ein Lied über die, kennt ihr das noch, Poesiealben. Als ich ein Kind war, hat es das gegeben, in der Primarschule. Das war so ein Büchlein, das die ganze Klasse reingeschrieben hat. Und ein Mädchen hat mir eben reingeschrieben, was ich immer besonders super gefunden habe, schon als Kind. Die Sonne scheint, das Blümlein lacht, pisst der Göglein. Und ja, gewisse Sachen behalten einfach ein Leben lang ihr Geheimnis. Ich mag das sehr.

0: Merci vraiment.
1: Das nächste Lied heisst Eye of the Storm und ist für meine beiden Kinder, die ihren Vater verloren haben.

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0: kurzer Tausch von der Nebelmaschine.
1: Wir sind froh, da können wir schwitzen und trinken.
0: Okay, wir dürfen auch weitermachen. Nächster Song ist Limpid Doll vom neuen Album Clowns auch.
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감사합니다.

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2: Das nächste Lied ist Titelsong von unserem neuen Album Clowns. Es ist ein bisschen, wie soll ich sagen, eine Geschichte über unsere Zeit.

0: Celerais, Cucuruz Curta.
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damit zum letzten Song, der heißt Still Alive. Ich wünsche euch noch ganz einen schönen Abend und ein schönes Festival. Und ich möchte allen vom Heiteren Fahnen danken. Es ist so schön mit euch. Ihr seid so lieb. Unglaublich. Und nochmal vielen herzlichen Dank. Ich glaube, es hat mich noch nie jemand so beherzt und lieb angesagt. Das hat mich echt umgehauen. Vielen, vielen Dank. Vielen Dank euch, liebes Publikum. Viel Spass noch heute Abend. Es geht noch mega viel ab. Und ja, schönen Sommer noch und super, dass es das Anti-Festival da gibt. 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

0: Steven
1: Shapiro. Shapiro. Fish and Drum. Damit gerechnet, weil der Zeitplan ein bisschen so strikt ist. Aber in dem Fall spielen wir natürlich noch mal eins. Es ist ein Lied über Zürich, also eigentlich über die Heimatlosen in Zürich. Zürich ist eine Stadt, wo wie viele Städte kaputt geht. Sie geht einfach kaputt. Ihr wisst ja wieso. Ich muss es nicht mehr erklären. 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

0: Merci tout le monde.
1: Ja, danke vielmal, Nadja Zella. Die Konzerte auf dieser Bühne sind jetzt fertig, aber es geht weiter im Saal. Am 10 Uhr gibt es eine Konzertperformance von Livia Rita. Da könnt ihr einfach im Saal rein. Viel Spass und noch einen schönen Abend.
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3: Wir sind mittlerweile drin, und zwar auf der Empore oben. Ihr hört im Hintergrund, dass schon die ersten paar Töne à la Soundcheck, dass die am Verklingen sind. Es machen sich Tänzerinnen parat unter im Raum, und es wird also wirklich ein grosses Spektakel geben mit Livia Rita, die nachher am 10 Uhr hier spielt. Ihr hört Radio Rabe und ihr habt absolut recht. Warum nicht Rabe hören? Es ist eigentlich das Radio, das man sollte hören.
4: Wenn man nur Radio hören und keine Gelegenheit hat, um hier live vor Ort in der heiteren Fahne zu sein, was sich natürlich auch lohnt. Auch jetzt noch, weil es geht noch bis um 2 mit Performance und nachher noch DJ und Afterparty und allem drum und dran.
3: Wir haben aber jetzt einen guten Moment, den wir jetzt nutzen können, weil wir haben Live-Gästinnen hier bei uns, live auf Radio Rabe. Ich habe leider ein kurzes Mikrofonkabel, aber ich sage gleich schnell Hallo zusammen. Das, was ihr hier gehört, ist Andreas Trash Band. Und ihr könnt heute schnell euch vorstellen, wer ist wer.
5: Ich bin Marlene. Soll ich mehr sagen?
3: Kannst du heute schnell? Ja, genau. Sag schnell einnehmen, wenn du so gut bist. Genau, Marlene.
6: Rosette.
3: Ja.
6: Und Saya.
3: Schön, dass ihr bei uns seid. Ihr habt jetzt gerade vor kurzem draußen auf der Bühne gespielt, habt ihr ein Konzert gegeben. Das ist Andreas Trash Band, der hier bei uns ist. Und ihr sagt euch selber, sagt ihr nach Andreas. Habe ich das richtig mitbekommen? Ihr schreibt einfach Trash Band noch, für das Leben.
6: Genau.
3: Kann sicher sein, dass nicht ein Andreas auftritt.
6: Also, ja. Der Grund, warum Trash Band war, weil wir einen Insta-Namen gebraucht haben. Und Andreas war halt schon vergeben. Und dann haben wir halt Trash Band geschrieben. Und jetzt nennen wir uns leider alle so. Wir sind eigentlich nur Andreas. Aber nein, wir haben es, glaube ich, langsam schon akzeptiert.
5: Aber am Anfang haben wir auf Insta auch noch Andreas Trashband geschrieben. Aber dann plötzlich Leute denken, dass es wie ist so Andrea ihre Trashband.
3: Oh.
5: Aber darum haben wir es dann gewechselt auf Insta, jetzt heißen wir Trashband Andreas.
7: Ja.
3: Das ist gut. Ihr habt vor allem eben auf den sozialen Netzwerken relativ viele Klicks generiert. Das ist, glaube ich, etwas, was ihr euch nicht unbedingt am Anfang können vorstellen konnte, dass das so durch die Hülle geht.
6: Nein, überhaupt nicht. Also wir haben es einfach aufnehmen für unsere Freunde, die auch immer gefragt haben, was macht ihr? Und dann sind wir wirklich plötzlich aus dem Nichts komplett viral gegangen. Also irgendwie, was haben wir jetzt, 700'000 auf diesem Video. Und alle im Schock und in Paranoia. Das Gefühl kann alle erkennen.
3: Da kann ich mir aber auch vorstellen, dass man dann auch mit Kommentaren muss, zu kämpfen haben, wo die auch so ein bisschen weniger toll sind. Wie gehen wir mit dem um? Dann?
5: Ja, also wir haben schon sehr, sehr viel Hate-Kommentare kassiert.
6: Also immer noch?
5: Ja, immer noch. Immer wieder, voll. Aber am Anfang war es mega Schock gewesen, die auch. Genau, ich glaube, für uns ist es wie... Ja, kann man sich schon einstecken, weil es einfach von Menschen ist, wo man so ein bisschen so, ja... Yeah. Für euch sind die Songs eigentlich, oder es ist wie so... Ja, voll. Also es war auch ein bisschen klar, dass ich Reaktionen so...
6: Ja,
3: ja, sicher, oder? Ja, okay. Genau. Aber kommen wir weg von den sozialen Netzwerken. Es ist immer toll, dass ihr so einen grossen Erfolg habt in Heim. Jetzt habt ihr auch so hier gespielt, Gugus Gurt, am ersten Abend. Die erste Band am ersten Abend, schon auf einer Art auch ohne Air. Seid ihr enorm nervös gewesen vor dem Konzert?
6: Ehrlich gesagt nicht.
5: Nein.
3: Oder seid ihr grundsätzlich aber nicht so nervös?
6: Nein, ich glaube nicht so. Also,
5: es kommt nicht mehr so.
6: Nicht mehr so. Oder ja, es kommt immer auf den Ort und so drauf. Aber hier haben wir schon mal gespielt im Januar und es war mega cool. Der Ort ist so cool, die Leute sind mega cool. Und irgendwie kann man fast nicht nervös sein, wenn man einfach so weiss, es wird, glaube ich, cool. Oder ja, freuen uns. Also wir haben uns mega gefreut, heute hier zu sein.
3: Ja,
5: absolut.
3: Was braucht es für euch, für das ein Konzert wirklich ein cooles Konzert ist? Ich gehe davon aus, dass ihr ja auch, dass ihr nachher auch gleichwohl auch freut auf die Konzerte. Und was ist für euch aber so das Optimum? Was ist so der beste Moment während einem Konzert?
5: Hey, also ich glaube, was ein geiles Konzert auch mega ausmacht, das haben wir vorhin auch noch mal gesehen, ist wirklich ein geiles Publikum, das mega mitmacht, wo man Freude hat und wo auch weit vorne ist irgendwie. Und dann irgendwie fühlt man sich dann auch so wohl und irgendwie auch gut in dem, was man macht. Man kann sich dann mega irgendwie öffnen und mega Spass daran.
6: Es gibt halt
5: so direktes Feedback gibt, wenn das Publikum zeigt, dass sie Spass haben und mitmachen. Und, so. Und dann ja, tut es sich so hin und her aufsteigern. Das ist, glaube ich, mega cool. Immer, ja. Yes. Und heute war es wirklich ein sehr geiles Publikum.
3: Inwiefern? Was war so geil an diesem Publikum, dass sie so abgegangen sind?
5: Die haben einfach gejubelt die ganze Zeit und huren mitgemacht und gelacht. Die Gesichter waren alle im Lachen. Und dann sind halt noch die Leute, die auf den Gurten gehen, auf das Gurtenfestival, sind halt dort alle durchgelaufen. Und teilweise sind dann dort runtergeschaut. Und so Leute, die halt wirklich nicht an ein Konzert von uns kommen würden. Aber es war immer lustig, wenn man schnell raufgeschaut wieder jemand anderes. Und ja, einfach, ja, die Leute haben einfach so Freude gehabt und haben so gejubelt und einfach uns gezeigt, dass sie Freude haben. Und das macht uns dann auch mega Freude. Ja.
3: Hey, super. Wie fest habt ihr das Konzept, was an einem Live-Konzert passiert? Manche Momente machen auch ein bisschen den Eindruck, dass es vielleicht ein bisschen improvisiert ist. ist das so? Ist das auch, gehört das zum Konzept oder ist das eigentlich gar nicht so gewollt?
6: Es ist nicht wirklich gewollt, aber es darf ganz fest dazugehören, weil wir irgendwie eine Trashband sind. Also die Leute erwarten es manchmal schon fast ein bisschen. Aber es passiert absolut ungewollt. Also irgendwie passiert fast in jedem Konzert mindestens 3 ja. Fehler. Oder irgendetwas, aber heute ist die Giga kaputt gegangen. Ja. Und er, ja, also. Voll. Genau. Aber sonst sind wir eigentlich, glaub, schon Menschen, die es gerne noch ein bisschen geplant haben. Ich bin jemand, der gar nicht so gut spontan irgendetwas zur Masse kann sagen kann. Muss ich so den Satz im Kopf haben, jetzt sage ich dir das.
3: Dann ist man froh, wenn man eben ein bisschen im Voraus weiss, was da wirklich läuft und so. Genau. Okay.
5: Ja, aber ich glaube, wir haben schon ein bisschen gelernt, in den letzten paar Konzerten, wie so ein bisschen mit dem umzugehen, wenn so eine Panne passiert. Wir haben mal ein Konzert gehabt, da ist die Gitarrenseite rausgesprungen. Und dann mussten wir die noch flicken, aber es ist ein paar Minuten gegangen. Und in dieser Zeit haben wir so Yoga gemacht mit dem Publikum. Und ich glaube, ja, so Sachen machen auch noch mega Spass irgendwie. Und wenn man es kann, dann ist es dann cool.
3: Wie kommen die Songs zustande? Ich stelle mir vor, dass es gibt sicher 2 Möglichkeiten. Entweder hat jemand von euch irgendwie eine coole Idee und bringt es ein, oder dass die Songs irgendwie zusammen spontan entstehen und dann werden sie irgendwie ausbessert oder ausgearbeitet. Wie ist der Prozess bei euch?
5: Mega unterschiedlich. Aber die ersten Songs, die jetzt auf das Album kommen, sind meistens in Gruppen entstanden, wenn wir es lustig hatten. Oder mit dem zweiten oder so. Und dann habe ich lustig hatte, einen blöden Satz gefallen. Und dann gibt es ein paar Lines gekommen. Und dann tut man es immer wieder zusammen, schauen, was passt jetzt so. Aber es ist auch schon viel anderes passiert. Also, du kannst schon noch sagen, wie deine Songs. Oder manchmal kommen Leute rein.
6: Ja, also jetzt die ich jetzt via Lea geschrieben habe, waren Themen, die mich mega beschäftigt haben. Und dann habe ich es mal rausgelassen. Aber die zusammen sind, glaube ich, wirklich oft einfach irgendjemand sagt einen blöden Satz und dann improvisieren wir ein bisschen improvisieren und dann entsteht recht schnell ein Song daraus.
5: Mhm. Ja. Voll viel entsteht wieder die Improvisation. Und dann zieht sich aber jemand, am Anfang vor allem die Rosette, zurück und macht dann den ganzen Song. Und dann das Musikalische tun wir zusammen ergänzen und
3: ändern. Es gibt ein Arrangement, das du dann machst. Okay. Und jetzt habe ich gehört, es gibt ein Album. Eckdaten hätte ich gerne. Was, wie, wo, warum, warum nicht?
5: Also, am 12. September
3: aufschreiben.
5: Raus.
3: Ja.
5: 12. September. Schreib uns alle auf und dann geht auf alle Kanäle. Außer Spotify haben wir jetzt uns entschieden. Wahrscheinlich. Ihr könnt euch schauen.
3: Das ist absolut okay.
5: Genau.
3: Was ist da so drauf? 30 Lieder?
5: 13 yeah. Songs.
3: 13 Songs.
5: 13 Songs kommen alle. Seit 2 Jahren entstanden sind, also vor 2 Jahren haben wir angefangen mit Musik und die Hälfte davon ist dann entstanden, die andere Hälfte ist erst im Nachhinein gekommen. Aber ja, es sind alles Songs, die wir schon so lange haben und kennen und lieben, aber jetzt kommen sie das erste Mal raus und wir freuen uns so fest auf den Moment, wenn die Leute auch live nachher mitsingen können. Das wird so geil. Also, weil jetzt singen sie immer bei diesen Parts mit, die sie von den Reels auf Insta kennen und dann können sie wieder nicht mehr singen.
3: Okay. Was wir tun, also der Albumtitel ist was? Wisst ihr das schon?
5: Stefan.
3: Also, Andreas heisst Band, Stefan heisst das Album. Muss man sich auf jeden Fall merken. Ich habe einen Artikel mal gelesen, wo ihr interviewt wurde. Ich habe aus diesem Artikel herausgehört, dass man von euch jetzt nicht gross muss erwarten muss, dass ihr jetzt die Weltherrschaft irgendwie anstrebt oder jetzt nicht so wahnsinnig an... Also, dass irgendwie noch grössere und noch grössere und noch grössere Gigs müsste sein. Habe ich das richtig gelesen? Oder vielleicht auch Missinterpretation
6: also ich glaube, von mir? Also das wichtigste Ding ist, dass wir immer auf unsere mentale Gesundheit achten und missachten. Und wenn es einfach zu viel Druck wird, können wir dem nicht standhalten, ohne viel Drogen.
5: Genau. Und wir haben alle noch andere Sachen im Leben, die halt...
3: Klar.
5: Wir sind Musikerinnen so. Also, ja. Nicht professionell. Es gibt schon so ein paar Haltestellen, wo wir gerne wollen. Zum Beispiel der Dachstock, den haben wir jetzt können machen. Wir sind so aber gut. Sicher wieder um, wieder das zu machen. Hier ist auch sehr geil, eben Gugusgurte.
3: Ja.
5: Einfach so, es gibt sicher ein paar Sachen, die man einfach mal gemacht hat. Und wenn das dann ist, schaut man weiter.
3: Andreas Trash Band oder eben Andreas spielt am 8. August am Krautfestival.
5: Shangnau
3: spielt am 29.08. Auf der Sommerbühne von der Schütz und der 9. September als Supportband, sehe ich das richtig, im Gaskessel. Also ich hoffe, dass ihr euch alle die Daten habt aufgeschrieben. Ich kann mir eben auch vorstellen, dass wenn das Album rauskommt, dass der noch eine Stufe rauf könnte gehen mit irgendwie Konzertanfragen und so weiter. Ist das etwas, was einem ein Mulmix-Gefühl gibt?
5: Hey, nicht mehr, wir können immer absagen.
6: Also ja, wir haben dann, als wir zum ersten Mal sind viral gegangen, ab dann haben wir mega viele Anfragen bekommen und haben über die Hälfte abgesagt.
5: Mhm.
6: Und ich glaube, wir können gut jetzt Nein sagen.
3: Okay.
5: Ja, am Anfang haben wir nicht so Nein sagen, weil es war so, wow, das ist so krass, müssen wir alles machen, das ist ein Privileg. Aber jetzt haben wir, glaube ich, gut, einfach, können wir nicht recht gut sagen, so, nein, Leute, komm, das ist ein bisschen zu viel.
3: Ja.
5: Darum, ja. Ich glaube, desto mehr, desto cooler, wenn man mehr auslesen kann. So.
3: Absolut.
5: Also, safe, nice. Fragt uns an.
3: Fragen auf jeden Fall an. Meine letzte Frage wäre tatsächlich, wo gehe ich her, wenn ich euch kontaktieren will, wenn ich mehr Infos von euch will haben, wo mache ich das?
5: Momentan sind wir immer noch nur auf Instagram vertreten. Dort kommen alle Konzerte, in unserer Bio stehen alle Konzerte. Kann man dort schauen und wir posten auch immer, wenn etwas ist. Aber wir haben keine Webseite, wir haben keine Musikplattformen, nichts, nur Instagram. Es tut uns sehr leid. Aber dort werdet ihr alles erfahren. Yes.
3: Also, super. Merci vielmals, dass ihr auf Besuch gekommen seid. Torte schnell.
5: Merci.
6: Mega.
3: Und habt noch einen schönen Mist Abend. Und merci für euer Konzert. Das war wirklich der Hammer.
5: Danke
3: vielmals. Merci.
5: Tschüss zusammen. Schönen Abend.
3: Das war also Andreas, die Trashband, die gespielt hat ab den 7. und wirklich ein tolles Konzert hat gemacht. Es geht dann weiter, hier
4: genau,
3: in der Heiter.
4: Es geht hier weiter und zwar mit Livia Rita. Und das ist ein Act, der wirklich Eco-Pop macht. Also wirklich mit Performance, mit Kostüm, mit Musik, mit Lichteffekt, mit allem drum und dran. Und darum ist jetzt hier auch im Raum schon ein rechtes Tohuwabohu. Die Leute kommen langsam, sie stehen alle noch ein bisschen schüch am Rand umeinander, weil sie merken, in der Mitte hat es eine Band und Installationen und Deko. Und ich habe vorhin den Tänzerinnen zugeschaut, die sich am Aufwärmen waren.
3: Ja.
4: Und nur schon da musste ich sagen, wow. Das beeindruckt mich schon.
3: Ja, definitiv.
4: Und nein, es wird wild, mystisch, aber gleich auch wahnsinnig spannend. Und wir werden da übertragen. Wir werden mal schauen, wie radiotauglich das da wird sein.
3: Ja.
4: Also von dem her, ja. Wir schauen einfach mal. Und ja. Und falls ihr uns irgendetwas melden wollt, am einfachsten kommen wir einfach in die Heiter fahren.
3: Hey, auf
4: jeden
3: Fall.
4: Und kommt uns auf den Bohren besuchen und sagt uns, was wir allenfalls noch sagen sollten. Oder ob man alles richtig und gut gehört. Aber eben, ich empfehle euch, kommt einfach vorbei. Es lohnt sich.
3: Also so oder so wird es auch nach dem Konzert von Livia Rita wird's auch hier mit dem Party Sound auch noch weitergehen, nicht live, aber DJs sind ja auch schon parat. Und zwar handelt es sich da um DJs, die sehr toll sind. Ich musste schnell nachschauen, ob ich irgendwo das aufgeführt gesehen. Aber so oder so gibt es Party-Sound hier noch.
4: Genau, weil Party geht weiter bis am 2 Uhr morgens in der heiteren Fahne. Und wenn ihr findet, quasi nein, heute habe ich keine Lust, es ist Mittwochabend, ich kann jetzt nicht, ich muss morgen noch arbeiten, kein Problem. Es geht morgen mit vollem Programm weiter und am Freitag auch noch und am Samstag auch noch. Also alles tipptopp, ihr könnt jederzeit einfach kommen vorbei, lasst es euch gut gehen und geniessen die wunderbare Atmosphäre.
3: Jetzt für jemanden, der zum allerersten Mal an Gugusgurten kommt und sich noch nicht so sicher ist, was ist denn das ganz genau und so, was würdest du jetzt hier als Gugus Person, also als Gugus auch schon Besucherin, was würdest du empfehlen? Man kommt her zum allerersten Mal und man macht sich mal so einen Überblick, oder?
4: Ja, man geht mal am Eingang vorbei, man sagt mal den Leuten Hoi weil genau. Es sind alle so freundlich und so nett. Ja. Es fühlt sich wirklich immer an, wenn man kommt, als würde man die Leute eigentlich schon kennen, auch wenn man die Menschen noch nie gesehen hat.
3: Richtig.
4: Und das ist wunderschön. Und dann spaziert man mal über die Terrasse und schaut mal ein bisschen an und schaut mal, wer ist denn da? Und da hat es eine Bar, da gibt es Pizza, da gibt es Getränke, Wir sind vorne an der Skillwand, weil ich wahnsinnig spannend gefunden habe. Da kann man anschreiben, was man kann. Und oder man kann anschreiben, was man gerne lernen will. Und je nachdem genau. Matcht es, je nachdem kommt man mit den Leuten ins Gespräch, wo gerade etwas am Anbieten sind oder so. Es ist wirklich wahnsinnig spannend. Und dann nimmt man sich mal ein Getränk und macht sich weiter ein bisschen auf die Entdeckungstour vom ganzen Gelände,
3: ja.
4: wo natürlich nicht riesig ist, aber es hat überall Ecken und Winkel, wo man kann entweder verweilen oder kann etwas Spannendes anschauen kann, weil es hat wahnsinnig viel Deko, es hat wahnsinnig viel Kunst, es hat wahnsinnig viele Menschen, wo einfach spannend sind und einfach da zu entdecken, ist eigentlich die Atmosphäre von dem Festival.
3: Es gibt aber etwas, das man nicht anschauen sollte. Definitiv nicht. Und das ist die Pizza. Die sollte man essen. Also es ist wirklich ganz... Also ich habe vorhin Leute gesehen, rumlaufen mit Pizzas.
4: Sie sieht super
3: wahnsinnig
4: aus.
3: Toll sehen die Pizzas aus. Und also die darf man nicht allzu lange anschauen. Die muss man reinpfeifen.
4: Ja,
3: also
4: das weil wenn sie zu lange anschaut, ist sie weg.
3: Richtig.
4: Dann haben alle schon ein Stückchen weggeschnauzt.
3: Richtig, absolut. Das Rauschen, das ihr eventuell im Hintergrund hört, ist die Nebelmaschine, die schon seit ein paar Minuten Vollgas gibt. Ich habe vorhin die Schlagzeugperson gesehen, sitzen, ist jetzt wieder aufgestanden. Langsam, aber sicher füllt sich der Raum mit Leuten, die wirklich um die ganze Szenerie herum stehen, noch vielleicht nicht ganz genau wissen, was jetzt auf sie zukommt, weil es wirklich Ausnahme-Performance offenbar gibt, jetzt den nächstens. Mit im Raum steht, auf einem Tisch oben steht eine grosse Leiter, die ebenfalls mit Dekoration irgendwie behangen ist. Und auch ringsherum hat es Zeug, das ich davon ausgehen, dass das entweder irgendwie zusätzliche Bühnen sind oder dass das Zeug irgendwie fängt an leuchten, näher zu der Musik. Das steht also mit im Raum, nicht etwa auf der Bühne, sondern mit im Raum. Und soweit sehe ich eben immer mehr Leute reinplätschern, sozusagen. Und ich gehe davon aus, dass...
4: Es kann jeden Moment anfangen. Und wir sind selber auch schon recht gespannt, was jetzt da genau wird passieren und auf uns zukommen. Und ja, also wenn ihr euch das vorstellt, das ist die riesige Halle und vorne auf der Bühne hat es ein einziges rotes Licht, das in den Saal strahlt. Also das heisst, von uns aus sehen wir eigentlich nur Nebel und aus dem Nebel raus das rote
3: Silhouette.
4: Licht, wo leuchtet und wo die Menschen, wo sich gerade noch am Bewegen sind, wirklich als Silhouette zeichnet. Und es ist eine wahnsinnig schöne Stimmung.
3: Gesprochen wie ein Gedicht. Und wir sind auf jeden Fall gespannt. Liebe Rita wird darum am 10. Oktober das nächste Mal zu sehen sein. Und zwar nicht irgendwie am Open Air oder auf einer Bühne oder so, sondern es wird in der Kunsthalle Graubünden wird das nächste Konzert sein. Und auch schon dort heisst es Performance and Exhibition. Also wirklich visuelles verbunden mit akustischem. Und ich habe irgendwie das Gefühl, dass das laut wird. Ich weiss auch nicht warum.
4: Ja, ich habe das Gefühl, es wird laut und es wird wild und es wird farbig, habe ich vor allem das Gefühl.
3: Ja.
4: Auch wenn es jetzt noch nicht so der Arsch macht, aber ich habe das Gefühl, es gibt wirklich eine geballte Ladung auf alle Sinne, die wir haben, zur Verfügung.
3: Mhm. Also Tanzperformance, eben wie gesagt, zusammen mit Musik. Und wir sind uns technisch, sind wir uns irgendwie mehr darauf vorbereitet, dass die Performance vonstatten geht. Du hast bereits schon den Weisswein dürfen ausprobieren.
4: Ja, der ist also sehr gut.
3: Der ist also auch gut. Ich habe gehört vom Rosé, was hier ausgeschenkt wird, dass der ebenfalls super ist. Ich habe das Bier probiert und muss auch so sagen, also dort bleiben absolut keine Wünsche offen.
4: Also wenn es so ist wie letztes Jahr, dann ist auch die hausgemachte Limonade wahnsinnig gut. Die habe ich letztes Mal wirklich auch zu Genüge probiert. Sie ist auch sehr gut, wie auch der hausgemachte Eistee. Also es werden wirklich alle verpflegt und verköstigt. Und,
3: ja, liebe Rabenhörende, langsam geht auch das Licht aus der Hunger. Also es waren noch so ein paar Lichter, die noch so ein bisschen Sicht gegeben auf das Zeug. Jetzt ist wirklich eigentlich fast nur noch der rote Scheinwerfer. Es ist nahezu feister jetzt hier in der Heiteren.
4: Und man hört auch, wie es immer leiser
3: wird. Es wird auch immer wie leiser. Und darum müssen wir auch ein bisschen leiser reden, weil offenbar geht es jetzt gerade los. Und wir hoffen, dass ihr ein tolles Konzert werdet erleben mit Radio Rabe, weil wir übertragen das Konzert.
4: Und jetzt hier Livia Rita.
3: Livia Rita in den nächsten paar Momenten für euch. Und ich hoffe, das passiert nächstens. Wir stehen da oben voller Vorfreude.
4: Ja, und wir halten euch auf dem Laufenden, was passiert und was läuft. Und sind selber wirklich wahnsinnig gespannt. Das ist so spannend.
3: Ja. Also wir sind jetzt schon am Moment, wo es wirklich mucksmäuschen still wird. Die Nebelmaschine gibt noch einmal richtig Vollgas. Also eben,
4: ich frage mich gerade, ob es noch eine Ansage gibt oder ob es wirklich einfach so aus dem Nichts losgeht.
3: Ich könnte mir vorstellen, dass, weil ich wüsste jetzt auch gar nicht, wo dass die Ansage vonstatten geht.
4: Keine Ahnung.
3: Wir können eigentlich nur raten. Also im Moment ist es so benebelt wie Ende 90er, ein Santana-Konzert im Hallenstadion. Ich war nicht, aber ich möchte sagen, dass wir dann in das Hallenstadion immer noch rauchen durften.
4: Also man sieht eigentlich nicht bis zur Bühne führen.
3: Ja, genau, man sieht nicht bis zur Bühne führen. Eben genauso wie dann zumal im Hallenstadion. Jetzt ist aber eigentlich fast die gleiche magische Stimmung und nicht der gleiche Grund wie im Hallenstadion, wieso das hier alles vernebelt ist, sondern wirklich eigentlich nur die Nebelmaschine, die hier Vollgas geht. Es wird immer stiller, ist krass.
4: Ich finde es so spannend. Ich glaube, ich habe noch nie im Radio
3: so leislich. Ja, stimmt.
4: Ach,
3: ja, genau.
4: Man hat wirklich das Gefühl, man müsste fast.
3: Man müsste eigentlich ein bisschen flüstern.
4: Ich hoffe, ihr hört uns trotzdem noch.
3: Ja.
4: Auch wenn wir uns Mühe geben, um so ein bisschen uns der Stimmung anzupassen.
3: Ich hoffe, dass es irgendwie mit einem fulminanten Anfang wird losgehen. Aber wir wissen es natürlich nicht. Irgendwie. Was ich mich vor allem jetzt langsam aber sicher frage, die Nebelmaschine, wie viel Nebel hat die eigentlich drin? Also es ist ja wirklich der ganze Raum.
4: Ah, du hast den Kanister noch nicht gesehen, der unten dran steht.
3: Ah.
4: Der langt noch bis übermorgen. Mach dir mal
3: ein bisschen Sorgen. Okay, ja gut.
4: Also der kann schon noch, der hat schon noch Erfahrung.
3: Es muss darum schon noch länger. Also ich glaube, mit dieser Nebelmaschine könnte man den ganzen Gurt reinnebeln. Item.
4: Vielleicht probieren sie
3: das
4: ja.
3: Vielleicht machen sie das. Das kann natürlich schon sein. Ja, ich gehe jetzt mal davon aus, dass die MusikerInnen, dass die im Moment noch im Backstage sind und Popcorn essen oder weiss auch nicht,
4: weil sie sich so fest freuen. Ich glaube nicht, ich so mühsam zwischen den Zehen, das ist mühsam.
3: Das ist mühsam.
4: Nein, das
3: hey, was ich das Schlimmste finde, ist, wenn so ein Popcorn und dann so ein Teil von einem Popcorn oder dann so oben im Gaumen und dann bringst du es weg.
4: Ja, oder das wenn der Ei so ein leichtes Hütchen von einem Ding so zwischen den Zehen. Ja.
3: Das ist ganz schlimm.
4: Nein, gar nicht. Darum Popcorn essen, ja, daheim.
3: Aber nicht unter die Leute.
4: Einfach wo das nächste Zahnbürstchen in Griffweite ist. Nein, es geht mehr ums Zahnbürstchen, das in Griffweite ist.
3: Kann man
4: auch auswärts.
3: Also, ja, und manchmal hilft auch jede Zahnseite nicht.
4: Nein.
3: Das ist wirklich eklig. Ich sehe jetzt TänzerInnen, die sich langsam aber sicher parat machen, behängt mit Dekoration.
4: Ja, und
3: ich sehe Engelsflügel.
4: Verkleidet.
3: Ja, verkleidet. Ich weiß nicht, ob das bereits schon Teil ist von der Performance. Das weiß ich nicht. Ich gehe jetzt mal davon aus, nicht. Aber jetzt wird es wirklich wahnsinnig still. Und leider können wir noch nicht durchkommentieren, was visuell während der ganzen Performance wird passieren. Aber jetzt geht es eigentlich nur noch um ein paar Sekunden, bis das Konzert von Livia Rita losgeht. Die Tänzerinnen bringen sich in Stimmung und jetzt geht's los. Viel Spass hier auf Radio Rabe mit Livia Rita live aus der Heiteren. Gugus Gurten.

0: Robe.
1: Danke. Ich würde mega gerne noch meiner Gang tanzen. Danke. Mit mir das gemacht hat. Und zwar haben wir am Bass Merle, Paul an Keys, Momo an the Drums. Dancing haben wir Clara, Ilaria, Naomi und alle. Und dann Creatures haben wir Gwen, Maya, Nadia, Tina, danke vielmals. Lea, der Cyril und der Olivier am Sound. Danke vielmals. Es ist so schön, Sie zum da sein. Danke vielmals, heute darauf hin, dass wir heute dafür da sind. Es war mega toll gewesen. Danke, sind ihr dabei gewesen. Danke, sind da mit uns eingetaucht. Ich bin dort hinten am Merch. Ich habe also Creature, Game Cards und Düfte für euch, wenn ihr einen wollt. Und sonst wünsche ich euch eine wunderschöne Zeit und hoffentlich bis ein anderes Mal. Danke vielmals.
2: Das war die Performance von der Livia Ritta hier live vom Gugus Festival in der heiteren Fahne. Es war wahnsinnig traumhaft, Spektakel gewesen, zum Eintauchen, zum Geniessen.
3: Ja, also sowohl akustisch wie auch visuell wirklich eben ein Spektakel, eigentlich wie wir es uns das eigentlich schon vor dem Konzert vorgestellt haben. Wie wollen wir das beschreiben für alle die das jetzt nicht haben gesehen? Also, ihr habt es gehört, also ihr habt das Ganze, die Installation, die akustische, die habt ihr gehört. Und was währenddem gelaufen ist, ist wirklich, es sind diverse Tänzerinnen, ich habe es jetzt gar nicht gezählt, aber...
2: Viel. Mit also, Wahnsinnskostüm.
3: Zwischen 12 und 15 Tänzerinnen, die tanzen. Sie selber, die Livia Ritta, hat ebenfalls performt. Und all die Tänzerinnen haben ein Outfit an, immer wieder ein bisschen verschieden. Es sieht aber sehr, kann man nicht sagen, naturalistisch. Also es kommt, ja, ist ja wirklich vorgekommen.
2: Es hat Wald gehabt, es hat Vögel gehabt, es hat Blumen gehabt, es hat wirklich so die Naturverbundenheit hat man richtig gemerkt.
3: Ja. Und trotzdem fantasievoll gestaltet.
2: Ich habe es vorne ein bisschen verglichen. Ich weiss nicht jetzt genau, wem da alles etwas sagt, aber wenn man den Benicio del Toro mit dem Tim Burton mischt in einer weiblichen musikalischen Gestaltung.
3: Oh ja, definitiv.
2: Dann kommt man etwa irgendwo in die Nähe von dem. Und also wirklich wahnsinnig spannend.
3: Und die Leute sind ringsherum um die Performance eben gehockt. Wie wir vor dem Konzert haben gesagt, also sie haben die ganze Installation nicht auf der Bühne aufgebaut. Jetzt, wo wir die Performance haben gesehen, kann ich auch sehr gut nachvollziehen, warum. Sie hatten nämlich absolut keinen Platz gehabt und es wäre auch nur halb so dreidimensional gewesen.
2: Ja, und nämlich, weil es ist immer und überall etwas gelaufen. Also es hat sogar eine Person gehabt, die mit einer Trotti im Kostüm rundum umgefahren ist.
3: Ja.
2: Und also es ist wirklich immer und überall etwas zum Schauen, zum Hören, zum Sehen. Also es war
3: absolut
2: wahnsinnig spannend gewesen.
3: Absolut. Eine hat zum Beispiel auf dem einen Podest, wo der Dunger ist, ist sie während der langen Zeit ist sie, auf dem Rücken gelegen und hat quasi Kerzen gemacht und hat auf ihren Schuhen hat sie Pflanzen. Hat sie Pflanzen balanciert. Und also das muss immer zuerst mal in Sinn kommen.
2: Ja, und vor allem, das musst du dann zuerst mal können.
3: Ja, und lauf mal also, mit dem dort stand.
2: Ja, aber nein, also ich war wahnsinnig beeindruckt gewesen. Aber ich würde sagen, mit all diesen wahnsinnigen Eindrücken entlassen wir jetzt euch für den Moment Nacht, beziehungsweise jetzt hier ins Klangbecken.
3: Absolut.
2: Aber wir sind morgen auch wieder da. Also nicht mehr
3: nicht zwei, mehr zwei in sind Person. Da, aber Radio Rabe überträgt auch morgen vom Gugus Gurten. Eigentlich während der ganzen Gugus Gurten Zeit wird am Abend übertragen. Und Wir empfehlen euch auch wirklich die Konzerte, die morgen sind. Ich sage einfach, schon nur morgen am Abend um 5 Uhr haben wir das Projekt von Akademie für aktuelle Musik Schweiz. Das ist La Gustav, wo der Gustav selber, der Musiker, der Lead hat, beziehungsweise das Ganze initiiert hat und mit Herz und Seele dort mit dabei ist.
2: Und eben, wir starten die Live-Übertragung am 7.
3: Genau.
2: Am Abend. Und dann kommen wir in den Genuss von Sisela Bonga, My Name is Fuzzy, Camilla Sparks. Und eben, vielleicht, wir wissen es noch nicht genau, Sell Your Mania. Wir schauen, was alles passiert und wir sind wahnsinnig gespannt. Ich sage euch nur, hey, Gugus Gurte, es ist so ein Geheimtipp. Kommt vorbei, geniesst die Stimmung, geniesst die Atmosphäre.
3: Und wenn ich jetzt heute Abend noch so ein Tilly auf den Kopf fallen, also es ist noch, nur weil wir uns jetzt quasi für heute Abend eine Art verabschieden oder euch in die Nacht entlassen, heisst es noch nicht, dass hier fertig ist. Kommt auf jeden Fall noch vorbei. Kommt noch einen haben. Und dann sehen wir uns morgen. Vielleicht bin ich auch noch einmal morgen anzutreffen hier bar. Ich weiß es noch nicht.
2: Also ich wahrscheinlich schon.
3: Ja. So, eben, genau. Also.
2: So etwas lasse ich mir nicht entgehen. Aber wir sagen euch gute Nacht und bis bald. Und darum jetzt.
3: Für euch noch ein Musik.
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